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2: Ich bin Tina Golatrella. Guten Morgen.
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2: Heute ist der Swiss Overshoot Day. Ab heute hat die Schweiz ihre eigenen natürlichen Ressourcen für das laufende Jahr aufgebraucht. Würde die ganze Welt so leben wie die Schweiz, bräuchte man fast 3 Erden. Laut der Umweltschutzorganisation WWF fliegen wir zu viel, fahren zu viel Auto, kaufen Fast Fashion und verschwenden Lebensmittel. Mit einer rund 2-stündigen Eröffnungszeremonie ist gestern Abend in Wien der 70. Eurovision Song Contest gestartet. Künstlerinnen und Künstler aus 35 Ländern schritten über einen 200 Meter langen türkisfarbenen Teppich vom Burgtheater zum Rathaus. Die Schweiz wird von der Turnerin Veronika Fusaro vertreten. Sie wird am Donnerstag im zweiten Halbfinale ins Rennen steigen. 94 Passagiere und Besatzungsmitglieder des vom Hantavirus betroffenen Kreuzfahrtschiff Hondius sind in Teneriffa evakuiert worden. Sie stammen aus insgesamt 19 Ländern, teilte die spanische Gesundheitsministerin mit. Bei einem Franzosen zeigten sich während des Flugs erste Symptome. Die letzten Evakuierungsflüge sind für heute Nachmittag geplant.
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2: In der höchsten Schweizer Fußballliga siegt der FC St. Gallen beim FC Lugano 2:1. Sion schlägt Meister Thun 2:0 und die Young Boys fegen den FC Basel mit 3:0 vom Platz. In der Tabelle belegt St. Gallen den zweiten Platz und Lugano den dritten. Tabellenschlusslicht ist Winterthur.
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2: Es gibt im Moment keine Meldungen im Sendegebiet, kommen sicher und gut ans Ziel.
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2: Wir starten trüb und nass in die neue Woche. Es regnet und windet bei 11 Grad am Morgen und 15 bis 17 Grad am Nachmittag.
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1: Es ist 17:30.
2: Ich bin Tina Golatrella. Guten Morgen.
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2: Heute ist der Swiss Overshoot Day. Ab heute hat die Schweiz ihre eigenen natürlichen Ressourcen für das laufende Jahr aufgebraucht. Würde die ganze Welt so leben wie die Schweiz, bräuchte man fast 3 Erden. Laut der Umweltschutzorganisation WWF fliegen wir zu viel, fahren zu viel Auto, kaufen Fast Fashion und verschwenden Lebensmittel. Mit einer rund 2-stündigen Eröffnungszeremonie ist gestern Abend in Wien der 70. Eurovision Song Contest gestartet. Künstlerinnen und Künstler aus 35 Ländern schritten über einen 200 Meter langen türkisfarbenen Teppich vom Burgtheater zum Rathaus. Die Schweiz wird von der Turnerin Veronika Fusaro vertreten. Sie wird am Donnerstag im zweiten Halbfinale ins Rennen steigen. Der Iran-Krieg ist nach Ansicht des israelischen Ministerpräsidenten Benjamin Netanyahu noch nicht beendet. Es gebe immer noch Nuklearmaterial, das aus dem Iran entfernt werden müsse, sagte er zum Fernsehsender CBS. Auch müssten weitere Anlagen zur Urananreicherung demontiert werden. Die US-Regierung hatte Anfang Mai die Kampfhandlungen im Iran für beendet erklärt.
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2: Der FC Barcelona ist vorzeitig und zum 29. Mal spanischer Meister. Die Katalanen machen den Titel ausgerechnet mit einem 2:0-Sieg im Clásico gegen Erzrivale Real Madrid klar.
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2: Es gibt im Moment keine Meldungen im Sendegebiet, kommen sicher und gut ans Ziel.
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2: Wir starten trüb und nass in die neue Woche. Es regnet und windet bei 11 Grad am Morgen und 15 bis 17 Grad am Nachmittag.
3: Guten Morgen! 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
4: Er wirkt definitiv ins erste Kaffee am Morgen, wenn nicht sogar noch fast ein bisschen besser. Der aktuelle Hit von Michael Schulte, 5 AM. Gibt's jetzt zum Start in die neue Woche. Ich bin Sascha Riese. Steht gut auf. Guten Morgen.
5: Ganz

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0: euren ganz persönlichen Wachmacher in diesem Montagmorgen, der James R. von Blindside.
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0: 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Schönen guten Morgen miteinander. 4:15 ist es. Ich hoffe, ihr startet gut in die neue Woche rein. Vielleicht ein bisschen mit Moskau-Kater, aber hey, ihr könnt etwas von stolz sein auf euch. Ihr habt es geschafft, das Wochenende. Ihr habt den GP gesäckelt und eine phänomenale Leistung hergebracht. Also dürft wirklich ruhig mit gutem Gewissen heute im Büro oder bei euch im Geschäft ein bisschen angeben. Und was halt einfach auch hilft, noch so gegen Moskau-Kater, das ist ganz viel Musik. Und da seid ihr hier bei uns am richtigen Ort. Voraus, richtig Montag, geht jetzt der Ray Dalton und Blood Running. Startet einen guten Tag, morgen zusammen.

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0: So, seid ihr am GP mitgesäckelt und spürt jetzt heute am Montagmorgen irgendwie immer noch ein bisschen jeden Wort und wieder die Massage gibt es nicht nur für die Ohren, sondern für den ganzen Körper. Bei gutem Sand in der nächsten halben Stunde. Danke, Miley Cyrus. Madcon. Und Alex Warren. Und dazwischen, selbstverständlich, seid ihr gut informiert mit News. Jetzt um 6 Uhr.
1: Ich bin Mary Milanovic. Guten Morgen.
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1: 94 Passagiere und Besatzungsmitglieder des vom Hunter-Virus betroffenen Kreuzfahrtschiffs sind in Teneriffa evakuiert worden. Sie stammen aus insgesamt 19 Ländern, teilt die spanische Gesundheitsministerin mit. Bei einem Franzosen zeigten sich während des Flugs erste Symptome. Die letzten Evakuierungsflüge sind für heute Nachmittag geplant. Heute ist der Swiss Overshoot Day. Ab heute hat die Schweiz ihre eigenen natürlichen Ressourcen für das Jahr 2026 aufgebraucht. Stefanie Wies.
3: Würde die ganze Welt so leben wie wir in der Schweiz, bräuchten wir fast 3 Erden. Die Schweiz hat ihre eigenen natürlichen Ressourcen schon rund 2 Monate vor dem globalen Overshoot Day aufgebraucht. Das liegt unter anderem an unserem hohen Konsum. Wir fliegen viel, fahren viel Auto, verschwenden zu viel Lebensmittel und kaufen immer mehr Fast Fashion. Aber auch der Schweizer Finanzplatz spielt eine grosse Rolle. Laut der Umweltschutzorganisation WWF Schweiz ist er für ein Vielfaches der inländischen CO2-Emissionen verantwortlich.
1: Mit einer rund 2-stündigen Eröffnungszeremonie ist gestern Abend in Wien der 70. Eurovision Song Contest gestartet. Künstlerinnen und Künstler aus 35 Ländern schritten zum Rathaus. Die Schweiz wird von der Thunerin Veronika Fusaro vertreten. Sie wird am Donnerstag im zweiten Halbfinale ins Rennen steigen.
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1: In der Schweizer Fußballmeisterschaft liegt der FC St. Gallen auf Vizemeisterkurs. Die St. Galler gewinnen auswärts gegen Lugano mit 2:1. Sion schlägt Meister Thun 2:0 und die Young Boys fegen den FC Basel mit 3:0 vom Platz. In der Tabelle

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1: Es läuft aktuell auch störungsfrei auf der Berner Strasse. Ich wünsche eine ganz gute und eine sichere Fahrt.
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2: Das Wetter heute grau, immer wieder etwa nass bei aktuell 10 Grad, maximal 15 Grad am Nachmittag. Morgen kommt dann wieder mal die Sonne vor, ebenfalls bei 15 Grad.
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2: Guten Morgen.
1: Es regnet ja. Ich hatte das Gefühl, ja, ich muss den Regenschirm nicht mitnehmen, so schlimm ist es denn nicht.
3: Mach es nicht.
2: Hättest du den wieder mitgenommen?
1: Ich bin nass geworden heute Morgen. Startet gut.

0: Tag zusammen an den wunderbaren Montagmorgen von dieser verkürzten Arbeitswoche für ganz viele von euch. Und es ist im Fall der Tag, wo ihr dank uns wieder mal einen Star könnt lernen kennen. Weil mit diesem Song hat er sich da in unser Musikhör reingeschlichen. Niklas hat ein neues Album am Start. Und eben, jetzt kommt er zu euch.
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0: Das ist also wirklich tatsächlich so. Persönlich und intim. So könnt ihr Niklas am Mittag vom Mittwoch am 27. Mai im Hageni Hall zu Bern erleben. Darum unbedingt schnell bei euch heute Morgen in der Agenda checken, ob ihr dann ordentlich vorbeikommt. Der Musiker spielt nur für euch seine Songs, die man kennt und auch Neues, ab seiner neuen Scheibe, die da rauskommt. Und das Spielen in diesem kleinen Rahmen, das ist auch für einen Musiker ganz speziell.
2: Hey, das Schöne an einem intimen Konzert ist wirklich, dass es ist wie an einem Familienfest. Und man hat so viel Zeit, um mit den Leuten zu schwätzen, auf Fragen einzugehen und auch mehr auf Songs einzugehen. An einem grossen Festival ist es oft eine Show, die durchgerattert wird, durchgetimed ist. Und man hat nicht so Zeit, wenn jetzt irgendjemand zum Beispiel reinschreit, oh, auf das Lied freue ich mich. Dann kann ich sagen, ah, okay, hey, ich habe von das Lied dann und dann geschrieben. Es ist lustig, dass du jetzt das sagst, weil ich habe auch die und die Emotion. Man kann so auf das eingehen und hat irgendwie auch nicht so einen Zeitdruck und das Gefühl, oh, jetzt muss das nächste Element starten, der nächste Song anfangen, sondern wir können einfach ein bisschen mehr mit dem Fluss gehen.
0: Das ist schon ziemlich cool, oder? Der Niklas mal persönlich erleben, Tickets, die könnt ihr nicht kaufen, aber hier bei uns gewinnen. 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
0: 11 Minuten ab 6. Starten gut in die neue Woche.

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0: Zusammen mit Mätgen, 8 Minuten ab der 6. Zusammen mit dem neuen Blick auf Berner Strasse.
1: Auf der A1 Zürich Richtung Bern zwischen Herkingen und Lauterbach stocken es aktuell. Wünsche viel Geduld und gute Fahrt.
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0: Wettermässig wird es ein bisschen auf und ab die Woche. Heute grau, immer wieder etwas nass bei maximal 15 Grad. Morgen und nachher am Mittwoch ein bisschen mehr Sonne, bevor es zum Donnerstag. Aber dann nachher wieder vermehrt und regnen. Ausgerechnet über Auffahrt.
1: Ja, wie nicht so schön.
0: Also, Regenschirm nicht vergessen, heute wieder rausgehen. Morgen zusammen.
1: Guten Start.

0: ist aktuelle Musik von Holy Humberstone. Schönen guten Morgen zusammen, 21 Minuten auf der 6 ist es.
1: Guten Morgen.
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0: So, wo Rosen es aktuell noch? Entweder im Knie oder zwickt es doch noch ein bisschen im Oberschenkel in der Links? Am Wochenende war ja der GP von Bern. Über 35'000 Leute waren am Samstag auf der Strecke.
1: Ja, und haben dort ihr Bestes gegeben und das Ganze zu einem richtigen Volksfest gemacht. Oder vielleicht seid ihr auch noch ein bisschen überessen vom Muttertagsbrunch.
0: Stimmt, das könnte auch sein.
1: Gestern war ja der Tag, wo man einfach mal Merci sagen kann an Mami und für alle die es vergessen haben, einen kleinen Tipp. Gerade heute Morgen noch Hurti anrufen, kommt besser an, als wenn man es dann beim nächsten Treffen sagt. Oh, habe ich ja noch vergessen. Entschuldigung, übrigens noch alles Gute.
0: Genau. Es gibt sicher auch noch feine Kuchen, die ihr mitnehmen könnt, um das 9 Uhr irgendwie noch immer in einer Ecke liegt von gestern. Also egal ob Schmerzen vom GP oder Pölli vom Muttertag, zusammen starten wir in die verkürzte Arbeitswoche. Von uns für euch, alle Farben mit Fading starten gut.
1: Guten Morgen.

0: dass du hier bist.
1: Oh, ja, morgen.
0: Wenn du gerade irgendwie von der Dusche zu der Kaffeemaschine am Juffle seid, wir geben euch viel gute Musik mit auf den Weg mit uns. Tschüss. Und dann schauen wir mal rein. Und natürlich noch viel mehr direkt vor der Sinne.
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0: Es ist Mänti, 11. Mai. Jetzt ist es 6:30 und das sind die Nachrichten.
6: Ich bin Mary Milanovic. Guten Morgen.
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6: 94 Passagiere und Besatzungsmitglieder des vom Hunter-Virus betroffenen Kreuzfahrtschiffs sind in Teneriffa evakuiert worden. Sie stammen aus insgesamt 19 Ländern, teilt die spanische Gesundheitsministerin mit. Bei einem Franzosen zeigten sich während des Flugs erste Symptome. Die letzten Evakuierungsflüge sind für heute Nachmittag geplant. Heute ist der Swiss Overshoot Day. Ab heute hat die Schweiz ihre eigenen natürlichen Ressourcen für das laufende Jahr aufgebraucht. Würde die ganze Welt so leben wie die Schweiz, bräuchte man fast drei Erden. Laut der Umweltschutzorganisation WWF Schweiz fliegen wir zu viel, fahren zu viel Auto, kaufen Fast Fashion und verschwenden Lebensmittel. Mit einer rund zweistündigen Eröffnungszeremonie ist gestern Abend in Wien der 70. Eurovision Song Contest gestartet. Künstlerinnen und Künstler aus 35 Ländern schritten zum Rathaus. Die Schweiz wird von der Thunerin Veronika Fusaro vertreten. Sie wird am Donnerstag im zweiten Halbfinale ins Rennen steigen.
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6: In der Schweizer Fußballmeisterschaft liegt der FC St. Gallen auf Vizemeisterkurs. Die St. Galler gewinnen auswärts gegen Lugano mit 2:1. Sion schlägt Meister Thun 2:0 und die Young Boys fegen den FC Basel mit 3:0 vom Platz. In der Tabelle belegt St. Gallen den zweiten Platz und Lugano den dritten. Tabellenschlusslicht ist Winterthur.
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7: Auf der A1 Zürich Richtung Bern zwischen Herking und Lauterbach stocken aktuell. Verliert ihr eine Viertelstunde und wünschen gute Fahrt.
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0: Wechselhafte und eher kühle Aufwärtswoche. Temperatur auch jetzt bei 11 Grad klettert dann nur noch bis auf 15 Grad höchstens. Und den ganzen Tag ist es regnerisch.
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0: Mit dem Neufriburghaus.
7: Ganz guten Morgen.
0: Hallo miteinander.

0: Das ist die Motivation, die braucht am Ende morgen Kaiser Chiefs mit Ruby. Jetzt ist es 6:39 für alle die von euch, die es genau wissen müssen. Und in dieser Zeit gibt es etwas für eure Mauwinkel. Es gibt ein bisschen zu munzeln. Viel Spass mit dem Kellerfon.
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2: Grüezi, da ist Keller.
3: Grüezi.
2: Wegen den Leitungen, die wir verleiht haben, von Bütschwil auf Grämmigen. Das passt mir nicht so recht, wo die Leitungen da bei meinem Feld durchgehen. Jetzt habe ich darum mal den Backer vorgenommen und das ein bisschen ausgraben. Zum Verschieben.
3: Was zum Verschieben?
2: Ja, die Kabel mit dem Backer.
3: Wenn Sie jetzt unsere Kabel beschädigt haben, haben wir ein Riesenproblem.
2: Ja, da ist das Problem, die Kabel sind jetzt aus. Oder eins ist schwarz und dann hat es noch zwei, ist so schwarz-orange.
3: Das ist unser Glaskabel, was wir neu gezogen haben.
2: Ja, da ist jetzt kaputt.
3: Nein. Nein! Lieber Gott im Himmel, sind Sie wahnsinnig?
2: Ich probiere jetzt einfach den Hinterteil noch ganz wiederholen, oder?
3: Nee, Sie können da nichts rausholen. Sie haben unser Kabel beschädigt, junger Mann. Wir haben da über 1000 Meter Kabel hochgezogen. Sie können aber nicht einfach die Rohranlage da verrücken.
2: Also ich bin jetzt im Backer, alle Lohn ist ja da. Dann kann ich die Rest dann noch rausnehmen,
3: weil... Halt.
2: Oh nein,
3: halt.
2: Jetzt ist es, glaube ich, definitiv kaputt.
3: Das ist... das Kabel, das kostet... Ich habe gerade einen Herzinfarkt. Sie können nicht einfach ein Rohr verschieben.
2: Ja, mal ist gegangen. Also 10 Meter haben wir.
3: Ja, aber Sie haben das Kabel beschädigt. Ja. Dann müssen Sie rein durch bezahlen.
2: Ja, dann kaufe ich auch im Jumbo ein Verlängerungskabel.
3: Das ist ein Glaskabel, junger Mann. Das gibt's nicht im Jumbo zu kaufen. Das ist eine Glasfaserleitung.
2: Das Problem ist ja, ich habe ja mit euren Mitarbeitern geredet und der gesagt, ja, das ist gut, könnt ihr machen. Ja.
3: Das glaube ich nicht, dass das irgendjemand gesagt hat.
2: Ich habe Martina und der Johnny.
3: Was? Die haben zu Ihnen gesagt, Sie können das Kabel rauslegen, oder was?
2: Ja, die haben mir da im Radio gesagt, kannst du machen.
3: Im Radio?
2: Herzlich willkommen beim Kellerfon.
3: Nein! Nein! Keller, ich bin straflos. Und mein ganzes Wohnloch ist gerade kaputt.
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0: Jetzt ist es 4:07 gewesen.
1: Und auf der Autobahn A1 Zürich Richtung Bern braucht es aktuell mehr Geduld. Zwischen Rotrist und Wangen-Drahren braucht ihr eine Viertelstunde länger für Geduld.
0: Und was ihr heute braucht, im besten Fall ein Regenschirm, weil den ganzen Tag dadurch immer wieder eine Nass-Temperatur, höchstens bei 15 Grad. Im Moment haben wir 11 Grad, also viel wärmer wird heute eigentlich nicht mehr.
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0: Aber ich würde sagen, wir trotzen dem Wetter und bringen die gute Laune einfach zu den Boxen aus.
1: Definitiv.
0: Mit Ray und Where is my husband? Morgen zusammen.

0: Das ist irgendwie so ein Song, den man einfach tut, gell?
1: Ja, es tut einem wirklich einfach.
0: Schönen guten Morgen. 9 Minuten ist es nämlich 7. Willkommen in diesem Handy.
1: Ja, willkommen zu dieser verkürzten Arbeitswoche. Am Donnerstag ist Sonntag, weil es ist ja Auffahrtwoche.
0: Und vielleicht habt ihr auch den Freitag noch als Brückentag organisieren können und habt ihr im Idealfall wegen dem Donnerstag dann so 4 Tage frei im Stück.
1: Es klingt ein bisschen wie Ferien, dabei nie. Du kommst ja gut aus der Ferien. Arbeitest du überhaupt noch da? Also bist du nur noch einfach ein bisschen da, zum sein?
0: Jetzt bist du wieder frech.
1: Ja, nein.
0: Schön, wieder da zu sein, Noe.
1: Ja.
0: Wir sorgen dafür, dass ihr die kleinen Ferien möglichst schnell könnt haben mit ganz viel Musik. Wünsche euch gute, verkürzte Arbeitswoche. Zusammen jetzt mit Paradise und Coldplay.
1: Guten Morgen.

Der Morgentisch parat, King im Anmarsch. Begrüßen Sie mit ganz viel ganz gutem Sand. Viel Spass in der nächsten halben Stunde mit Nico Sandorf. Sie

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4: Jetzt ist es 7 Uhr und das sind die News.
5: Ich bin die Mary Milanovic. Guten Morgen.
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5: Immer mehr junge Personen suchen neben ihrem Vollzeit- und Nebenjob noch nach einer dritten Geldeinnahmequelle. Ein einzelner Vollzeitjob reicht für viele junge Menschen finanziell nicht mehr aus. Laut einer neuen Studie leben mehr als die Hälfte der Befragten von Lohn zu Lohn. Viele würden für zusätzliches Geld Plasma spenden, Online-Umfragen ausfüllen oder babysitten. 94 Passagiere und Besatzungsmitglieder des vom Hunter-Virus betroffenen Kreuzfahrtschiffs sind in Teneriffa evakuiert worden. Sie stammen aus insgesamt 19 Ländern, teilt die spanische Gesundheitsministerin mit. Bei einem Franzosen zeigten sich während des Flugs erste Symptome. Die letzten Evakuierungsflüge sind für heute Nachmittag geplant. Heute ist der Swiss Overshoot Day. Ab heute hat die Schweiz ihre eigenen natürlichen Ressourcen für das Jahr 2026 aufgebraucht. Stefanie Wies.
7: Würde die ganze Welt so leben wie wir in der Schweiz, bräuchten wir fast 3 Erden. Die Schweiz hat ihre eigenen natürlichen Ressourcen schon rund 2 Monate vor dem globalen Overshoot Day aufgebraucht. Das liegt unter anderem an unserem hohen Konsum. Wir fliegen viel, fahren viel Auto, verschwenden zu viel Lebensmittel und kaufen immer mehr Fast Fashion. Aber auch der Schweizer Finanzplatz spielt eine grosse Rolle. Laut der Umweltschutzorganisation WWF Schweiz ist er für ein Vielfaches der inländischen CO2-Emissionen verantwortlich.
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5: In der Schweizer Fußballmeisterschaft liegt der FC St. Gallen auf Vizemeisterkurs. Die St. Galler gewinnen auswärts gegen Lugano mit 2:1. Sion schlägt Meister Thun 2:0 und die Young Boys fegen den FC Basel mit 3:0 vom Platz. In der Tabelle belegt St. Gallen den 2. Platz und Lugano den 3. Tabellenschlusslicht ist Winterthur.
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8: Aktuell auf der Autobahn A1 Zürich Richtung Bern. Der zwischen Rotrist und Wang an der Aare, wo es stockt, wo ihr mindestens eine Viertelstunde länger braucht. Und auf der A6 Lys Richtung Bern zwischen Münchenbuchsee und

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1: Regenschirm mit rausnehmen und Kinder oder dementsprechend anlegen, wenn sie in die Schule gehen oder in die Kinder. Den ganzen Tag immer grau, immer wieder etwa nass bei 15 Grad höchstens.

0: Nicole Zoo.
1: Und dem neuen Fribourg-Haus.
2: Guten Morgen.
1: Und mit der Chance, ihn hier im intimen Rahmen zu hören. Hello, Niklas, Mittwoch, Mittag, 27. Mai, ist er auf der Radio Bern Stage in der Mahogany Hall. Spielt extra für euch und eure Begleitung. Jetzt ein Ticket zum Raumen.
0: Ganz viel Musik.
1: Radio Bern 031-327-1122. Das ist die passende Nummer. Viel Glück und guten Morgen zusammen.
2: Guten Morgen.

0: Wir laden euch ein an Radio Bern 1 Stage, wenn der Niklas auf der Bühne steht. Der sympathische Musiker spielt extra für euch. Mittwoch, Mittag, 27. Mai. Und ihr merkt, das sind also solche Songs von ihm, die man kennt und liebt. Und dann solche, ob sie eine neue Scheibe, die rauskommt. Auf jeden Fall machen wir uns den Mittwochmittag zu einer richtigen Party.
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0: Tickets, die kann man nicht kaufen, die kann man einfach hier bei uns gewinnen. Heute Morgen immer wieder. Und übrigens die ganze Woche. Und Krigo von Seedorf, hoi, hast du das Gefühl, du kannst den Mittag am 27. Mai am Mittwoch einrichten?
2: Ja, ich glaube schon, ja. Das sollte schon machbar sein.
0: Ja, unbedingt. Oder? Heute ist auch ein Mittag ein bisschen anders in der Mahogany Hall.
2: Ja.
0: Die zwei Tickets die gehören dir.
2: Super dumm. Merci vielmals.
0: Das kann eine Woche gut starten, hä?
2: Ja, also so könnte es weitergehen gerade.
0: Ja, und die nächsten Tickets gibt es im Fall kurz nach der Nacht heute Morgen bei mir.
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0: Also, zum einen könnt ihr sie hier bei mir direkt gewinnen oder ihr könnt natürlich auch über die Radio Bern 1 App mal reinschauen und so ein Ticket ergattern. Und hier ist er mit einem von seinen Neuesten, der Niklas mit As I Am. 11 ab 7 Uhr.

0: Terry, Hot and Cold, gehört hier bei Radio Bern 1, 17 Minuten auf der 7.
1: Und auf der Autobahn 1 Zürich Richtung Bern braucht ihr mega Geduld zwischen Rotrist und Wangen an der Aare. Der steht jetzt nämlich aktuell 10 Minuten länger für Geduld und gute Fahrt.
0: Und ja, es ist ein bisschen Grüßlingswetter heute, also den ganzen Tag grau in grau. Auf die Sonne müssen wir also nicht wirklich belangen und warten. Die Temperatur heute am Nachmittag bei höchstens 15 Grad.
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0: Guten Morgen.
1: Gäbiger Start.

0: Das ist der Montagmorgen, 21 Minuten nach der 7. Und das ist der Moment, wo ihr 100 Franken Einkaufsgutschein könnt gewinnen vom Modebayer.
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0: Noel von Schwarzenburg, hoi. Bist du gut in diesem Montag gestartet?
2: Ja, sehr, ja. Ich habe gerne Morgen.
0: Dann bist du jetzt hoffentlich topfit für das Falsch ist richtig.
2: Ja, ich bin voll fit.
0: Also, du hast nämlich 20 Sekunden Zeit, 6 Fragen sinngemäss falsch zu beantworten.
2: Ja.
0: Toi, toi, toi. Noel, mach alles falsch. Welche Form hat der 5 lieber?
2: Direkt.
0: Falsch. Welche Jahreszeit kommt nach dem Herbst?
2: Sommer.
0: Falsch. Ist ein Velo ein Fahrzeug?
2: Ja, doof.
0: Was gibt 14 plus 1?
2: Sag 17.
0: Jetzt ist die Zeit leider abgelaufen.
2: Schade.
0: Oh nein, leider nichts. Tut mir mega leid.
2: Was macht auch nichts.
0: Gleich ganz einen guten Tag, gell?
2: Ja,
1: weiss
2: ich gleich
1: bald.
2: Sorry, Nicole.
0: Tschüss.
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0: 20 Sekunden, 6 Fragen. 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Würde mich also freuen.

0: Die geht nächstens aus dem Haus, Herdplatten abgedreht, check, Autoschlüssel in die Jackentasche, check. Jetzt brauchen wir nur noch die gute Musik und würde ebenfalls sagen, check, weil die kommt von uns. Herzlich willkommen im Montagmorgen mit dem Benson Boone vor der Nacht. Ebenfalls mit der Leona Luis.
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0: Das Neueste rund um Bern, Schweiz und die Welt zusammengefasst in den News um 7:30 Uhr.
7: Ich bin Mary Milanovic. Guten Morgen.
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7: Immer mehr junge Personen suchen neben ihrem Vollzeit- und Nebenjob noch nach einer dritten Geldeinnahmequelle. Ein einzelner Vollzeitjob reicht für viele junge Menschen finanziell nicht mehr aus. Laut einer neuen Studie leben mehr als die Hälfte der Befragten von Lohn zu Lohn. Viele würden für zusätzliches Geld Plasma spenden, Online-Umfragen ausfüllen oder babysitten. Heute ist der Swiss Overshoot Day. Ab heute hat die Schweiz ihre eigenen natürlichen Ressourcen für das laufende Jahr aufgebraucht. Würde die ganze Welt so leben wie die Schweiz, bräuchte man fast drei Erden. Laut der Umweltschutzorganisation WWF Schweiz fliegen wir zu viel, fahren zu viel Auto, kaufen Fast Fashion und verschwenden Lebensmittel. Mit einer rund zweistündigen Eröffnungszeremonie ist gestern Abend in Wien der 70. Eurovision Song Contest gestartet. Künstlerinnen und Künstler aus 35 Ländern schritten zum Rathaus. Die Schweiz wird von der Thunerin Veronika Fusaro vertreten. Sie wird am Donnerstag im zweiten Halbfinale ins Rennen steigen.
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7: In der Schweizer Fußballmeisterschaft liegt der FC St. Gallen auf Vizemeisterkurs. Die St. Galler gewinnen auswärts gegen Lugano mit 2:1. Sion schlägt Meister Thun 2:0 und die Young Boys fegen den FC Basel mit 3:0 vom Platz. In der Tabelle belegt St. Gallen den zweiten Platz und Lugano den dritten. Tabellenschlusslicht ist Winterthur.
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8: Aktuell auf der Autobahn 1 Zürich Richtung Bern zwischen Rotrist und Wangen der Aare, wo ihr noch Megadau braucht, geht es etwa eine Viertelstunde länger. Und weiter auf der A1 zwischen Kirchbergen und Schönbühl, dort habt ihr auch noch einmal 10 Minuten länger. Ich wünsche viel Geduld und gute Fahrt.
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0: Den ganzen Tag trüb, nass und grau und übrigens niederklüpfen. Es könnte zum Teil ja noch sein, dass es Blitz und Donner gibt. Höchsttemperatur 17 Grad heute Nachmittag.
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0: Und dem neuen Freiburghaus.
8: Ganz guter Start in der Mänti.
0: Ja, der verkürzten Arbeitswoche sind wir.
8: Tönt doch.

0: Das ist Radio Bern 1 zum Wochenstart. Schönen guten Morgen um 20 vor 8.
1: Guten Morgen.
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0: Wenn ihr heute jemanden seht, umhumpeln, könnte je nachdem vielleicht sogar noch der GP-Show sein. Wegen dem einen oder anderen Muskelkater vielleicht noch. Über 35'000 Leute waren am Samstag auf der Strecke und haben ihr das Beste gegeben. Aber eben, je nachdem haben wir auch noch heute Montagmorgen das eine oder andere Brästchen.
1: Ein richtig schönes Volksfest war es auf der Strasse zu Bern. Und er am Sonntag ist es mit hoffentlich genug Perskindol am Muttertagsbrunch gegangen. Gestern ja der Tag, wo man einfach mal eine Mami hat können merci sagen.
0: Ja, und heute könnt ihr vielleicht noch ein bisschen Reste Kuchen mitnehmen, der übrig geblieben ist.
1: Schon.
0: Ganz gleich, ob Schmerzen vom GP oder die Völle vom Muttertag. Zusammen starten wir in die verkürzte Arbeitswoche. Mit Musik, die einfach gut tut.
1: Richtig gut im Sound.
0: Kein Gang. Und am aktuellen Save My Love.
1: Guten Morgen.

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0: Das ist Nea mit «Some Say». Es ist 7:47.
1: Und länger braucht ihr auf der A1 Zürich Richtung Bern zwischen Rotrist und Wangen an der Aare. Der dauert jetzt immer noch rund eine Viertelstunde länger. Und weiter auf der A1 zwischen Kirchberg und Schönbühl, der hat aktuell auch mindestens 10 Minuten länger für Geduld. Und gute Fahrt wünsche
0: ich. Macht es heute besser als ich. Nehmt den Regenschirm mit. Ich habe heute wieder das Gefühl, ja, ja, es regnet, aber es betrifft mich nicht. Ich bin nass geworden, darum das möchte ich euch wirklich davon bewahren. Ja, den ganzen Tag wirklich grau, immer wieder etwa nass, Temperatur höchstens bis 17 Grad und im Moment haben wir 11.
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0: Guten Morgen zusammen.
1: Gebiger Start in den Menti.

0: immer jetzt mal sagen. Es ist überhaupt nicht übertrieben. Wenn ich behaupte, dass wir Abwechslung in euren Alltag bringen. 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
1: Super dumm. Merci du
2: mal. Ja, ich glaube schon, ja. 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
0: Das kann eine Woche gut starten, hä?
1: Ja, also so könnte es weitergehen gerade.
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0: Kleine Achtung.

0: Lady Gaga, mit Abracadabra, lasst mich verzaubern an diesem wunderbaren Menti heute. Von meiner Seite ganz lieben Grüße direkt zu euch ins Homeoffice. Danke Radio Bern 1, wird abwechslungsreich. Sowieso bei uns von 8 bis 5. Kein Song doppelt, darum geniesst ihr nicht den Bastian Baker. Shakira. Pegasus. Und natürlich noch viel mehr. Direkt nach der 8.
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0: Jetzt ist es 8 Uhr und das sind die News.
4: Ich bin Mary Milanovic. Guten Morgen.
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4: Frauenhandel in der Schweiz nimmt zu. Die Fachstelle Frauenhandel und Frauenmigration hat im vergangenen Jahr 228 Opfer von Menschenhandel betreut. Das zeigt der neue Jahresbericht. Viele der betroffenen Frauen würden als Sexarbeiterinnen oder als billige Arbeitskräfte in Privathaushalten ausgebeutet. Besonders häufig kämen Frauen aus Osteuropa, etwa aus Rumänien, Ungarn oder Bulgarien. Immer mehr junge Personen suchen neben ihrem Vollzeit- und Nebenjob noch nach einer dritten Geldeinnahmequelle. Ein einzelner Vollzeitjob reicht für viele junge Menschen finanziell nicht mehr aus. Laut einer neuen Studie leben mehr als die Hälfte der Befragten von Lohn zu Lohn. Viele würden für zusätzliches Geld Plasma spenden, Online-Umfragen ausfüllen oder babysitten. Weltweit steigen die Ölpreise wieder an. Dies, weil Friedensbemühungen im Konflikt zwischen den USA und dem Iran gescheitert sind. Die Nordseesorte Brent verteuerte sich um 3,14% auf über $100 pro Fass. Die Straße von Hormuz, welche für den weltweiten Öltransport wichtig ist, ist immer noch geschlossen.
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4: In der Schweizer Fußballmeisterschaft liegt der FC St. Gallen auf Vizemeisterkurs. Die St. Galler gewinnen auswärts gegen Lugano mit 2:1. Sion schlägt Meister Thun 2:0 und die Young Boys fegen den FC Basel mit 3:0 vom Platz. In der Tabelle belegt St. Gallen den zweiten Platz und Lugano den dritten. Tabellenschlusslicht ist Winterthur.
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7: Auf der A1 Zürich Richtung Bern zwischen Rotrist und Wang an der Aare stehen es aktuell noch. Und weiter auf der A1 Zürich Richtung Bern zwischen Kirchberg und Schönbühl braucht ihr auch noch ein paar Minuten länger. Ich wünsche viel Geduld und gute Fahrt.
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0: Viele Wolken gibt es heute und immer wieder etwa Regen, ab und zu sogar auch Blitz und Donner und nur hier und da mal ein bisschen Aufhellungen, das bis 17 Grad heute am Nachmittag.

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2: Guten Morgen.
1: Und die Chance darauf, ihn hier zu hören. Der Nick West ist am Mittwoch am Mittag, am 27. Mai, bei der Radio Bern Stage in der Mahogany Hall dort auf der Bühne für ein kleines Konzert extra für euch und ich lade euch sehr gerne ein.
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1: Bern Ace. Inklusive Begleitung. Jetzt einfach schnell anrufen auf 031 327 11 22. Morgen zusammen.
2: Morgen.

0: Just a little bit.
1: Guten Morgen zusammen am 7. um 8. Radio Bern 1 ist ja der Sender, der immer wieder jemanden Stars für euch in die Stadt holt. Und schon gleich ist es nämlich der hier, der Niklas, höchst persönlich.
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1: Es ist ein Minikonzert extra für euch am Mittag am 27. organisiert, wo ihr den Niklas einfach auch mal ein bisschen von der persönlichen Seite kennenlernen könnt. Ihr könnt selbstverständlich auch noch Fotos machen und so. Und der Star wirklich so ein bisschen zum Anfassen. Fast im wahrsten Sinne vom Wort. Tickets, die gibt es nicht zu kaufen, die gibt es hier bei uns zu gewinnen. An dieser Stelle, schönen guten Morgen. Jasmin von Murten. Hoi, was hast du jetzt für eine Mandy gehabt bis jetzt?
3: So gut, eigentlich meine Teilzeit frei, aber ich bin Putzen. Ja, mal, es läuft.
1: Irgendetwas machst du richtig, du hörst während du Putzen Radio Bern 1.
3: Ja, genau, ja.
1: Und darum hast du was mitbekommen?
3: Dass der Niklas am 27. Mai in die Mahogany Hall kommt.
1: Wow, du hörst aber den gut zu, hey. Das ist genau richtig. Hey, und die zwei Tickets, sie gehören dir?
3: Ja, hey, super, merci vielmals, danke.
1: Und wie bässelt er den Schönling, den Jüngling?
3: Du mal, also er hat wirklich noch

0: gute Musik, so ein bisschen alles. Also, mhm. Ja, mal, wirklich.
1: Wir freuen uns auf dich.
0: Ja, gut, eben ja. Ja, super.
1: Das ist auf jeden Fall gern geschehen. Und wenn ihr auch hätte gekommen, die nächsten Tickets gibt es heute Morgen kurz nach der 9. Und übrigens auch immer über die Radio Bern 1.
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0: Shakira mit Waka Waka, das ist genau so einer von diesen Songs, wo man jetzt, wenn man mit dem Auto unterwegs ist, weißt, wo man so auf die Steuerrad töpperlt.
1: Und gar und nicht mitsingt.
0: Ganz genau. Jetzt ist es 4:08.
1: Stockt aktuell noch auf der A1 Zürich Richtung Bern. Zwischen Herking und Dönsingen sieht es schon feichli gut aus. Wünsche gute Fahrt.
0: Der mit dem Wetter. Der könnte etwas besser aussehen, wenn wir ehrlich sind. Aber wir nehmen es so, wie es kommt. Für alle, die da so gegen Pollen allergisch sind, tut es natürlich gut, wenn man weiss, heute ist es einfach mal trüben und immer wieder nassen Tag. Übrigens kann es auch Blitz und Donner geben. Nur kurze Aufhellungen ab und zu und Höchsttemperatur 17 Grad.
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0: Morgen zusammen.
1: Guten Morgen. Okay.

0: Guten Morgen an diesem grauen und verregneten Montag.
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0: Das Wetter in dieser Auffahrtswoche nicht gerade so, wie man sich das jetzt auch malen und vorgestellt hat, vor allem über die Auffahrt selber, oder? Ist wieder so ein bisschen fiesen Art, oder? Da hat man wirklich wieder mal frei, und viele von euch. Und dann schaut man aufs Wetter und sieht, meistens grau, nass und irgendwie eben auch nicht wirklich warm, mit so Temperatur irgendwie um die 13 Grad, oder? Aber auch heute, mit guter Musik bringen wir die Sonne schon ein bisschen her. Und wenn ihr jetzt findet, das klingt jetzt aber jetzt auch ein bisschen reingeschossen und kitschig, nein, hört mal.
2: Hä? Nicht zu viel versprochen.
0: Robin Schulz, Rita Ora, I'll be there. Es kommt gut heute. Schönes gebrachte Morgen zusammen.

0: gerade unterwegs für den ersten Kundentermin in der neuen Woche. Wir wünschen euch gutes Klingen, besser mit gutem Sound von unserer Seite. Vor der 9 mit dem New Keyword und Sunroof. Oder dem aktuellen von Sienna Spyro.
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0: Das sind News um 8:30.
8: Ich bin Mary Milanovic. Guten Morgen.
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9: Frauenhandel in der Schweiz nimmt zu. Die Fachstelle Frauenhandel und Frauenmigration hat im vergangenen Jahr 228 Opfer von Menschenhandel betreut. Das zeigt der neue Jahresbericht. Viele der betroffenen Frauen würden als Sexarbeiterinnen oder als billige Arbeitskräfte in Privathaushalten ausgebeutet. Besonders häufig kämen Frauen aus Osteuropa, etwa aus Rumänien, Ungarn oder Bulgarien. Da im Prozess im Fall der Brandkatastrophe in Grand-Montana eine Verurteilung wegen Fahrlässigkeit ausgesprochen werden könnte, fordert der Präsident des Walliser Anwaltsverbands eine genauere Erklärung. Justiz und Medien müssten erklären, was genau eine Verurteilung wegen Fahrlässigkeit nach Schweizer Recht bedeutet. Dies solle bereits vor dem Prozess geschehen. Weltweit steigen die Ölpreise wieder an. Dies, weil Friedensbemühungen im Konflikt zwischen den USA und dem Iran gescheitert sind. Die Nordseesorte Brent verteuerte sich um 3,14% auf über $100 pro Fass. Die Straße von Hormuz, welche für den weltweiten Öltransport wichtig ist, ist immer noch geschlossen.
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9: Der FC Barcelona ist vorzeitig und zum 29. Mal spanischer Meister. Die Katalanen machen den Titel ausgerechnet mit einem 2:0-Sieg im Clásico gegen Erzrivale Real Madrid klar.
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10: Läuft mittlerweile ein bisschen gut, keine Meldungen mehr. Wünsche ganz gute und sichere Fahrt.
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0: Es gibt eine wechselhafte und eher kühle Auffahrtswoche. Temperatur heute bei höchstens 17 Grad. Immer wieder etwas nass und Blitz und Donner kann es auch noch geben.
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0: und dem Neufreiburghaus.
10: Guten Morgen.
0: Zusammen mit euch.
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0: Das ist Radio Bern 1 zum Wochenstart.
1: Guten Morgen, es ist 20 vor 9 Uhr.
0: Und heute gibt es auf dem Bügel vielleicht den einen oder anderen, der so ein bisschen rumjammert. Aber total verständlich, finde ich.
1: Ja.
0: Hier und da das Prästeli vielleicht vom Wochenende. Ich meine, der GP war über 35'000 Leute am Samstag auf der Strecke und haben ihr das Beste gegeben.
1: Ist ja ein richtig schönes Volksfest auf der Strasse zu Bern.
0: Und ich muss im Fall sagen, wenn ich schon die Fotos gesehen auf den sozialen Medien, ich habe schon nur, wenn ich die Fotos anschaue, meinen Muskelkater rüber. Aber am Wochenende war ja auch noch Muttertag, da haben wir eine Mami können, merci sagen.
1: Ein Blümchen vorbeigebracht oder zusammen ein Zvieri genommen. Und falls ihr jetzt denkt, oh oh, Muttertag, das habe ich vergessen, könnt ihr ja auch heute Morgen noch heute anrufen. Eure Mami hat sicher genau so Freude. Vielleicht.
0: Hoffentlich.
1: Ja, wissen wir nicht.
0: Und sonst habt ihr ja immer noch uns. Wir bringen euch einen bunten Strauß voll von gutem Sound in dieser Stelle. Bei Sienna Spyro und Die on this Hill.
1: Guten Morgen.
0: Morgen zusammen.

0: Ende Morgen, 4 Uhr 9 Uhr auf der Strasse Rodau störungsfrei. Da habe ich keine Meldungen. Aber vom Wetter her ist es heute so, dass ihr am besten Regenschirm so ein bisschen griffbereit habt. Die Temperatur klettert höchstens bis auf 17 Grad. Aber sonst, ja, kommt zum Teil auch kräftig luften. Und Blitz und Donner kann es auch geben, nur ab und zu hier und da mal ein bisschen aufhauen.
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0: Aber hey, wir machen das Beste daraus, trotzdem Wetter für uns. Und gerade die so ein bisschen Pollen allergisch sind, können einfach mal durchschnaufen.

0: Heute Morgen um 20 auf 7 hat es so getönt.
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0: Das ist das Morgengame, das wir immer dann spielen, wo ihr 20 Sekunden Zeit habt, 6 Fragen sinngemäss falsch zu beantworten. Und wenn euch das gelingt, dann gehört euch 100 Franken Einkaufsgutschein von Modebaujahr. Heute Morgen hat Noel von Schwarzenburg mitgespielt und ich wollte gerade für uns, ob sie gut an diesem Ende sind gestartet.
2: Ja, sehr, ja. Ich habe gerne Morgen.
0: Dann bist du jetzt hoffentlich topfit. Für das Falsche ist richtig.
2: Ja, ich bin voll fit.
0: Also, du hast nämlich 20 Sekunden Zeit, 6 Fragen sinngemäss falsch zu beantworten.
2: Ja.
0: Toi, toi, toi. Noel, mach alles falsch. Welche Form hat der 5 lieber?
2: Viereckig.
0: Falsch. Welche Jahreszeit kommt nach dem Herbst?
2: Sommer.
0: Falsch. Ist ein Velo ein Fahrzeug?
2: Ja, doof.
0: Was gibt 14 plus 1?
2: Sagen 17.
0: Jetzt ist die Zeit leider abgelaufen.
2: Schade.
0: Oh nein, leider nichts. Tut mir mega leid.
2: Was macht da nichts?
0: Gleich ganz einen guten Tag, gell?
2: Ja, weiss ich gleich bald. Sorry, Nicole.
0: Tschüss.
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0: Ihr könnt das sehr gerne nochmal ausprobieren. Darum einfach anmelden. Ganz easy über radiobern1.ch oder über die Radio Bern 1 App. Und gleich spielen wir vielleicht schon zusammen. Ich wünsche euch einen ganz guten Montagmorgen. In 9 Minuten ist es 9 Uhr.

0: Kurz vor der Zünipause, Kaffee, Gipfeli, heißer Tee, ein Brötchen, schon organisiert. Gut, und wir sorgen für die gute Musik oben drauf. Da kommen wir selbstverständlich nicht kurz. In der nächsten halben Stunde mit dem Felix Jan. Der Sia. Und der Michael Schulte.
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0: Das sind die News am 9.
2: Ich bin Mary Milanovic. Guten Morgen.
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4: Frauenhandel in der Schweiz nimmt zu. Die Fachstelle Frauenhandel und Frauenmigration hat im vergangenen Jahr 228 Opfer von Menschenhandel betreut. Das zeigt der neue Jahresbericht. Viele der betroffenen Frauen würden als Sexarbeiterinnen oder als billige Arbeitskräfte in Privathaushalten ausgebeutet. Die Opfer seien zwischen sehr jung und über 60 Jahre alt. Besonders häufig kämen Frauen aus Osteuropa, etwa aus Rumänien, Ungarn oder Bulgarien. Laut der Fachstelle sind viele Betroffene sozial isoliert und stark von den Täterinnen und Tätern abhängig. Da im Prozess im Fall der Brandkatastrophe in Crans-Montana eine Verurteilung wegen Fahrlässigkeit ausgesprochen werden könnte, fordert der Präsident des Walliser Anwaltsverbands eine genauere Erklärung. Justiz und Medien müssten erklären, was genau eine Verurteilung wegen Fahrlässigkeit nach Schweizer Recht bedeutet. Dies solle bereits vor dem Prozess geschehen. Die Stromproduzentin Axpo fordert bei der Windenergie eine stärkere Kontrolle vom Bund, um die Pariser Klimaziele und die nationale Energiestrategie auf Kurs zu halten. Das schreibt der Tagesanzeiger. Der Bund solle demnach vorgeben, wo Windparks gebaut werden können. Um das Ziel von rund 500 Anlagen bis 2030 zu erreichen, schlägt die Axpo einen runden Tisch vor. Weltweit steigen die Ölpreise wieder an. Dies, weil Friedensbemühungen im Konflikt zwischen den USA und dem Iran gescheitert sind. Die Nordseesorte Brent verteuerte sich um 3,14% auf über $100 pro Fass. Die Straße von Hormus, welche für den weltweiten Öltransport wichtig ist, ist immer noch geschlossen.
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6: Auf der Autobahn A1 Bern Richtung Zürich zwischen Forsthaus und dem Neufeld. Dort hat es Gegenstände auf der Fahrbahn. Genauer gesagt, ein Blumentopf. A1 Bern Richtung Zürich zwischen Forsthaus und Neufeld. Auch noch vom Muttertag.
0: Irgendwie so.
6: Hat jemand Blumen nicht gebracht.
0: Passt also auf dort.
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0: Das Wetter heute mehrheitlich grau, ab und zu sogar Blitz und Donner. Es kann ziemlich luften, nur ab und zu ein bisschen aufhängen. Temperatur heute am Nachmittag höchstens 17 Grad.
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6: Guten Morgen.
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0: 4 ab 9, schönen guten Morgen zusammen. Wir holen für euch immer wieder jemanden die Stars in die Stadt. Und das machen wir schon gleich wieder. Es kommt nämlich der Niklas an die Radio Bern A-Stage in Mahogany Hall. Extra für euch, für ein Mini-Konzert in einem ganz intimen Rahmen. Und eben ihr seid mit dabei. Die Musik, die unter die Haut geht, von diesem sympathischen 30-jährigen Schweizer Musiker.
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0: Und jetzt habe ich das Telefon von Unterlangenegg. Da ist Nicole, hallo.
2: Ja, da ist Nicole, hoi. Ich bin gerade unterwegs und dachte, ich probiere doch mal mein Glück. Und die hat an, es hat geklappt.
0: Genau, 2 Tickets für das Niklas-Konzert gehören dir.
2: Ja, cool, hey, merci. Freue
0: mich
2: schon.
0: Am 27. am Mittwochmittag, meinst du, kannst du dir die Zeit schnell ein bisschen freischaufeln?
2: Ja, auf jeden Fall. Ich bin flexibel. Und du bist auch dabei?
0: Ja, ich bin im Fall auch dort.
2: Gut, dann sieht man sich endlich einmal.
0: Genau, auf jeden Fall. Ich freue mich auch drauf.
2: Ja, ich mich auch. Cool. Vielen herzlichen Dank.
0: Danke dir und hab Sorge unterwegs und bis gleich.
2: Ja, schönes
0: Tag.
2: Tschüss, Nicole.
0: Dir auch. Ciao, Nicole.
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0: 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Guten Morgen zusammen.

0: Sonntagmorgen, da geht irgendwie so ein bisschen locker vorhanden als vielleicht sonst, weil für ganz viele von euch ist es wegen der Auffahrt verkürzt die Arbeitswoche. Die Musik hier bei Radio Bern 1 selbstverständlich nicht verkürzt. In voller Länge mit dabei vor der 10, der Henry Moody. Rosie mit dem Bruno Mars und noch viel mehr.
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0: Keine Meldung an der Strasse, da läuft auch störungsfrei, passt auf und kommen wir gut an.
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0: Wetter zum Haus ausgeht heute, vielleicht zur Sicherheit, den Regenschirm mitnehmen, den ganzen Tag die Tür immer wieder öppen aus. Es kann dazu auch noch blitzen und donnern. Temperatur 17 Grad und die nächsten paar Tage geht es eigentlich dem Grossen und Ganzen gerade so weiter. Nur ab und zu ein bisschen Aufhellungen.
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3: Ich bin Mary Milanovic.
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3: Die Stromproduzentin Axpo will kein neues Atomkraftwerk für die Schweiz. Stattdessen sollen laut dem Axpo-Verwaltungspräsidenten die bestehenden Atomkraftwerke Gösgen und Leibstadt länger laufen. Für beide Werke seien Laufzeiten von bis zu 80 Jahren denkbar. Um die Schweizer Stromversorgung mittelfristig zu sichern, setzt die Axpo auf 3 bis 4 Gaskraftwerke. Es sei möglich, genügend Winterstrom bereitzustellen, aber die Schweiz müsse jetzt handeln. Gaskraftwerke hätten große Vorteile, sie sind schnell regelbar und relativ rasch gebaut, heißt es. Das Risiko einer Pandemie nach dem Hantavirus-Ausbruch auf einem Kreuzfahrtschiff sei praktisch null. Das sagt der Direktor des Schweizerischen Tropen- und Public Health Institut. Die Wahrscheinlichkeit, dass das Virus von Mensch zu Mensch übertragen wird, ist sehr gering. Um mögliche Infektionen möglichst zu verhindern, habe man sich international auf strenge Schutzmaßnahmen geeinigt. Im Fall von Grand Montana müsse die Justiz erklären, was eine Verurteilung wegen Fahrlässigkeit nach Schweizer Recht konkret bedeutet. Verurteilungen lediglich wegen Fahrlässigkeit entsprechen selten den Erwartungen von Opfern, heißt es vom Walliser Anwaltsverband. Verurteilungen wegen Fahrlässigkeit könnten im Fall der Brandkatastrophe ausgesprochen werden. Eine im Kanton Schwyz sanktionierte Ärztin soll laut dem Blick unter einem anderen Namen in Biel weiter praktizieren. Sie soll während der Corona-Pandemie über 100 Menschen einen abgelaufenen Impfstoff verabreicht haben. Die Berner Behörden prüfen entsprechende Hinweise.
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3: Erstaunt auf der A1 Bern Richtung St. Gallen zwischen

0: Geduld bei der Verzweigung Zürich Süd und Wiedeke, auf der A1 Zürich Richtung Bern zwischen Megenwil und Aare Ost und auch noch auf der A1 St. Gallen Richtung Zürich zwischen Frediken und der Verzweigung Zürich Ost. Ganz gute Weiterfahrt.
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2: Ja, heute grau und nass, immer wieder Regen möglich, das bei Temperaturen von maximal 15 Grad. Morgen gibt es dann ein bisschen Auflockerungen, zeigt sich zum Teil auch die Sonne, das auch bei maximal 15 Grad.
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2: Mein Name ist Noe Frieberkhaus und zusammen sind wir unterwegs in diesem Handyvormittag.

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3: Ich bin Mary Milanovic.
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3: Kantone, Gemeinden und Städte kämpfen gemeinsam gegen die 10 Millionen Schweiz-Initiative der SVP. Die Initiative verlangt, die ständige Wohnbevölkerung zu begrenzen. Das würde allerdings mehr Probleme schaffen als lösen, sagt der Aargauer Regierungsrat Markus Diert, der die Konferenz der Kantonsregierungen präsidiert.
4: Die Initiative setzt Arbeitsplätze, Steuereinnahmen und letztlich unseren Wohlstand aufs Spiel.
3: Man nehme die Sorgen über die Zuwanderung ernst, so Diert. Kantone, Städte und Gemeinden hätten dafür aber bereits genug Möglichkeiten. In Biel hat die Kantonspolizei Bern am frühen Sonntagmorgen einen Brandstifter erwischt. Der 32-jährige Mann hatte kurz zuvor auf einer Baustelle an der Falkenstraße Feuer gelegt. Er ist geständig. Verletzte gab es keine, wie die Polizei mitteilt. Der Tatverdächtige wird sich vor der Justiz unter anderem wegen Brandstiftung verantworten müssen. Der Kanton Bern veröffentlicht Abstimmungsvideos zu seinen Vorlagen neu auch in Gebärdensprache. Denn Auftakt macht die Abstimmung vom 14. Juni über den Projektierungskredit für das Kunstmuseum. Mit dem Angebot will der Kanton Menschen mit Hörbeeinträchtigungen den Zugang zu Abstimmungserläuterungen erleichtern, wie die Kantonsverwaltung schreibt. Bei Reisen aus gewissen Gebieten in der Schweiz sollen ab sofort Auto und Gepäck auf Japankäfer kontrolliert werden. Dazu hat der Bund aufgerufen. Mit einer neuen Kampagne will er die Verbreitung des Schädlings verlangsamen. Der Japankäfer gelange oft unbemerkt in Fahrzeugen oder im Gepäck in neue Regionen. Der Japankäfer stelle eine ernsthafte Bedrohung für die Landwirtschaft, den Gartenbau und die Umwelt dar.
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3: Es staut auf der A3 Chur Richtung Basel zwischen Uhrdorf Nord und der Verzweigung Limmatal, auf der A1 St. Gallen Richtung Zürich zwischen Wallisellen und der Verzweigung Zürich Ost und auf der A1 Zürich Richtung Bern zwischen Megewini und Aarau Ost. Euch ganz eine gute Weiterfahrt.
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6: Ja, heute grau und nass, immer wieder Regen möglich, das bei Temperaturen von maximal 15 Grad. Morgen gibt es dann ein bisschen Auflockerungen, zeigt sich zum Teil auch die Sonne, das so bei maximal 15 Grad.
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6: Das ist der Mandy-Vormittag. Mein Name ist Noe Brübkhaus und zusammen sind wir unterwegs.
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Auf dem Weg Richtung Mittag mit der Nelly Furtado und Say It Right. Und es geht weiter mit ganz viel Musik, ganz viel guter Musik. Das hier, das ist der Shabuzi zusammen mit Mel Smith und Blink Twice. 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
4: Ich bin Mary Milanovic.
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4: Kantone, Gemeinden und Städte kämpfen gemeinsam gegen die 10 Millionen Schweizer Initiative der SVP. Die Initiative verlangt, die ständige Wohnbevölkerung zu begrenzen. Das sei nicht nötig. Gerade Städte hätten gezeigt, wie man mit Zuwanderung umgehen könne, sagt der Aarauer Stadtpräsident Hans-Peter Hilfiker, der den Städteverband präsidiert.
5: Die Initiative Keine 10 Millionen Schweiz würde diesen erfolgreichen Kurs ohne Not stoppen und zugleich unsere Zukunft aufs Spiel setzen. Deshalb sagen auch wir, die urbane Schweiz, die Städte, klar Nein zur Initiative Keine 10 Millionen Schweiz.
4: Stattdessen wolle man die Lebensqualität mit gezielten Maßnahmen bei der Mobilität oder dem Wohnraum sichern, so Hilfiker. Das Risiko einer Pandemie nach dem Hunter-Virus-Ausbruch auf einem Kreuzfahrtschiff sei praktisch null. Das sagt der Direktor des Schweizerischen Tropen- und Public Health Institut. Die Wahrscheinlichkeit, dass das Virus von Mensch zu Mensch übertragen wird, ist sehr gering. Trotzdem hat man sich laut dem Institut international auf strenge Schutzmaßnahmen geeinigt, um mögliche Infektionen möglichst zu verhindern. Die Weltgesundheitsorganisation empfiehlt eine Quarantäne von 42 Tagen. In Biel hat die Kantonspolizei Bern am frühen Sonntagmorgen einen Brandstifter erwischt. Der 32-jährige Mann hatte kurz zuvor auf einer Baustelle an der Falkenstraße Feuer gelegt. Er ist geständig. Verletzte gab es keine, wie die Polizei mitteilt. Der Tatverdächtige wird sich vor der Justiz unter anderem wegen Brandstiftung verantworten müssen.
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4: Geduld braucht ihr noch auf der A1 Bern Richtung St. Gallen zwischen der Verzweigung Limmatal und Zürich-Affoltern. Sonst ist es aber ruhig.
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7: Der Mendi bleibt mehrheitlich trüb, gibt vielleicht vereinzelt Auflockerungen. Am Nachmittag bei 15 Grad. Der Dienstag, der fährt den Ass an und morgen im Verlauf des Tages gibt es auch wieder trockene Momente bei 14 Grad.
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7: Falls ihr gerade am Essen seid, den Guten im Studio Philipp Sommerhauer grüssen.
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0: Guten Montagmittag, willkommen bei Radio Bern 1. Und mit diesem Song hat er sich ja vor über 10 Jahren in unser Musikgehör geschmeichelt. Der Niklas kommt zum Doppelter nachher mit einem neuen Album. Und von seinem neuen Werk möchte er sich im persönlichen Rahmen Songs vorstellen.
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0: 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Mai, über den Mittag in der Mahogany Hall zu Bern. Und das für ein auserlesenes Publikum. Was kann man denn so erwarten?
2: Sie dürfen ein intimes und sehr ehrliches, musikzelebrierendes Konzert erwarten. Ich freue mich riesig, die neuen Songs vom Album zu präsentieren. Und das in einem sehr kleinen und ehrlichen Rahmen. Also es wird für mich ein sehr grosses Highlight von dem Monat.
0: Also der Niklas freut sich für das intime, persönliche Gastspiel von seinen Berner Fans. Und einfach für euch heisst das, wenn ihr da möchtet dabei sein, gerne gut herhören bei Radio Bern 1. 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Kaufen kann man sie nämlich nicht. Weitere Informationen zum Niklas und seinem Beitrag auf der Radio Bern 1 Stage findet ihr bei uns auf der App. Dann wünsche ich viel Erfolg beim Herhören.
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paar Stunden auf uns mit der Dasha gehört auf Radio Bern 1. Willkommen am Mandy-Mittag. Offen dreht das Lieblingsmenü kurz und vorne kommt, könnt ihr so richtig geniessen. Zum Beispiel auf Firestone, Kygo Featuring.

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1: Ich bin Mary Milanovic.
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1: Bei Reisen aus gewissen Gebieten in der Schweiz sollen ab sofort Auto und Gepäck auf Japankäfer kontrolliert werden. Dazu hat der Bund aufgerufen. Mit einer neuen Kampagne will er die Verbreitung des Schädlings verlangsamen. Der Japankäfer gelange oft unbemerkt in Fahrzeugen oder im Gepäck in neue Regionen. Der Japankäfer stelle eine ernsthafte Bedrohung für die Landwirtschaft, den Gartenbau und die Umwelt dar. Das Risiko einer Pandemie nach dem Hantavirus-Ausbruch auf einem Kreuzfahrtschiff sei praktisch null. Das sagt der Direktor des Schweizerischen Tropen- und Public Health Institut. Die Wahrscheinlichkeit, dass das Virus von Mensch zu Mensch übertragen wird, ist sehr gering. Trotzdem hat man sich laut dem Institut international auf strenge Schutzmaßnahmen geeinigt, um mögliche Infektionen möglichst zu verhindern. Die Weltgesundheitsorganisation empfiehlt eine Quarantäne von 42 Tagen. Noch nie waren so viele Menschen in Schweizer Gefängnissen wie Anfang dieses Jahres. Insgesamt wurden im vergangenen Jahr fast 112.000 Verurteilungen von Erwachsenen ins Strafregister eingetragen, wie das Bundesamt für Statistik mitteilt. Mehr als die Hälfte davon betraf Delikte gegen das Straßenverkehrsgesetz. Die hohe Zahl an Inhaftierten führt zu einer schweizweiten Belegungsrate von 97% in den Gefängnissen. Der Kanton Bern veröffentlicht Abstimmungsvideos zu seinen Vorlagen neu auch in Gebärdensprache. Den Auftakt macht die Abstimmung vom 14. Juni über den Projektierungskredit für das Kunstmuseum. Mit dem Angebot will der Kanton Menschen mit Hörbeeinträchtigungen den Zugang zu Abstimmungserläuterungen erleichtern, wie die Kantonsverwaltung schreibt.
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1: Geduld braucht ihr noch auf der A1 Bern Richtung St. Gallen zwischen der Verzweigung Limmatal und Zürich-Affoltern. Sonst ist es aber ruhig.
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4: Es bleibt weiterhin unbeständig. Heute Nachmittag kommen Auflockerung ins Spiel bei 15 Grad. Morgen Dienstag zuerst noch nass und nachher kommt auch ein bisschen Sonne ins Spiel. Morgen immerhin noch wackere 14 Grad.
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Sendungswetter natürlich durchaus verzweifeln, das stimmt, muss man aber nicht. Man kann zum Beispiel den Frühling oder den Frühsommer zumindest jetzt schon ein bisschen Musik hören reinlassen, mit neuem Sound hier zu hören auf Radio Bernays Body Talk, alle Farben featuring René Miller. Viel Vergnügen und spürt den Sonnenstrahl.

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3: Im Studio der Jonathan Ernst.
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3: Noch nie waren so viele Menschen in Schweizer Gefängnissen wie Anfang dieses Jahres. Insgesamt wurden im vergangenen Jahr fast 112.000 Verurteilungen von Erwachsenen ins Strafregister eingetragen, wie das Bundesamt für Statistik mitteilt. Mehr als die Hälfte davon betraf Delikte gegen das Straßenverkehrsgesetz. Die Stromproduzentin Axpo fordert bei der Windenergie eine stärkere Kontrolle vom Bund, um die Pariser Klimaziele und die nationale Energiestrategie auf Kurs zu halten. Das schreibt der Tagesanzeiger. Der Bund solle demnach vorgeben, wo Windparks gebaut werden können. Um das Ziel von rund 500 Anlagen bis 2030 zu erreichen, schlägt die Axpo einen runden Tisch vor. Immer mehr Deutsche wohnen in der Schweiz. Rund 330.000 Deutsche haben Anfang 2025 in der Schweiz gelebt, mehr als in jedem anderen europäischen Land. Innerhalb von 10 Jahren sei die Zahl der Deutschen in der Schweiz um rund 11% gestiegen, wie das Statistische Bundesamt in Wiesbaden mitteilt. Auch in Österreich leben viele Deutsche. Die Deutschen waren die größte Gruppe ausländischer Staatsangehöriger in Österreich. Die SBB will die Schweiz und London mit einem Direktzug verbinden. Dafür werde eine Absichtserklärung unterzeichnet, teilt die SBB mit. Die Reisezeit von Zürich nach London soll 6 Stunden betragen. Eine Umsetzung des Projekts ist frühestens in den 2030er Jahren möglich. London gilt als das beliebteste Reiseziel der Schweizerinnen und Schweizer.
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3: Wir haben keine Meldungen von der Strasse. Kommt gut ans Ziel.
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4: Es bleibt trüb und regnerisch, aber es gibt also gegen Abend mal Auflockerungen bei 15 Grad maximal. Am Dienstag, da starten wir noch nass, aber im Verlauf des Morgens setzt sich gängig wie mehr die Sonne ein bisschen durch, bei wackeren 14 Grad maximal.
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4: Im Studio Philipp Sommerhalder. Schön, habt ihr euch zugeschaltet. Gute Reise, richtig Nachmittag.
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3: Im Studio der Jonathan Ernst.
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3: Das diesjährige Gurtenfestival setzt verstärkt auf den öffentlichen Verkehr in der Nacht. In den Nächten von Mittwoch auf Donnerstag sowie von Donnerstag auf Freitag verkehren zusätzliche BLS-Extra-Züge Richtung Solothurn und Thun, wie die Veranstalter informieren. Die zusätzlichen Verbindungen seien Teil eines umfassenden Gesamtkonzepts. Dieses beinhaltet auch einen zweiten Fußweg via Spiegelblinzern sowie Echtzeitinformationen zur Besucherlenkung. Immer mehr Deutsche wohnen in der Schweiz. Rund 330.000 Deutsche haben Anfang 2025 in der Schweiz gelebt, mehr als in jedem anderen europäischen Land. Innerhalb von 10 Jahren sei die Zahl der Deutschen in der Schweiz um rund 11% gestiegen, wie das Statistische Bundesamt in Wiesbaden mitteilt. Auch in Österreich leben viele Deutsche. Die Deutschen waren die größte Gruppe ausländischer Staatsangehöriger in Österreich. Ein vermeintlicher Autokindersitz könnte laut dem Bundesamt für Straßen lebensgefährlich sein. Das Produkt werde auf verschiedenen Online-Shops unter der Bezeichnung «Schützende Autositzpolsterung für Kinder» und «Travel Safe – tragbarer Hochstuhl für Baby» angeboten, heißt es auf RecallSwiss, der Rückruf-Webseite des Bundes. Es handele sich dabei aber nicht um einen vorschriftsgemäßen Kindersitz. Das zeigten auch Hinweise des Herstellers in der Verpackung des Sitzes, die leider nur auf Chinesisch zu lesen sind.
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3: Wir haben keine Meldungen von der Strasse. Kommt gut ans Ziel.
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5: Der Nachmittag mehrheitlich unbeständig, mit mal verschöpften Auflockerungen zwischendurch bei maximal 15 Grad. Die Dienste da besser jetzt ein bisschen. Zuerst zwar noch nass morgen, aber dann tut sich im Verlauf von morgen noch ein bisschen die Sonne durchsetzen. Bei immerhin noch wackeren 14 Grad maximal.
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5: Ja, wir kommen gut fürsch mit eurem Programm. Das Musikprogramm haben wir noch schon parat. Schön, dass ihr mithört. Im Studio Philipp Sommerhalder. Grüß.
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0: Ich hoffe, ihr seid im Trockenen. Gerade so wie eure Lieblings jetzt nach der Nachricht bei meinem Kamerad. Oder Rihanna mit dem Calvin Harris. Und eben auch noch mehr Teamwork. David Guetta mit Teddy Swims und Tones and I. Und Gang. Gerade nach der Nachricht.
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0: Informiert der 11. Mai auch mit dem aktuellen News-Update jetzt um 3.
3: Im Studio der Jonathan Ernst.
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3: Das diesjährige Gurtenfestival setzt verstärkt auf den öffentlichen Verkehr in der Nacht. In den Nächten von Mittwoch auf Donnerstag sowie von Donnerstag auf Freitag verkehren zusätzliche BLS-Extra-Züge Richtung Solothurn und Thun, wie die Veranstalter informieren. Die zusätzlichen Verbindungen seien Teil eines umfassenden Gesamtkonzepts. Dieses beinhaltet auch einen zweiten Fußweg via Spiegelblinzern sowie Echtzeitinformationen zur Besucherlenkung. Die Schweiz ist der Koalition zur Rückführung ukrainischer Kinder beigetreten, das teilt der Bund mit. Heute Nachmittag trifft sich die Koalition in Brüssel. Es seien etwas über 20.000 Berichte über mögliche Abschiebungen und Zwangsumsiedlungen von Kindern durch Russland im Ukraine-Krieg bekannt. Rund 2.100 Kinder konnten bereits zurückgebracht werden. 47 Staaten und internationale Organisationen gehören der Koalition zur Rückführung ukrainischer Kinder an. Popstar Dua Lipa hat den Elektronikkonzern Samsung auf 15 Millionen Dollar Schadenersatz verklagt. Sie wirft Samsung vor, ungefragt und ohne Entgelt ein Foto von ihr für Werbezwecke benutzt zu haben. Die Grammy-Preisträgerin fordert zudem, die Nutzung des Fotos sofort zu unterlassen. Samsung gab auf Anfrage der Nachrichtenagentur dpa zunächst keine Stellungnahme. Ein vermeintlicher Autokindersitz könnte laut dem Bundesamt für Strassen lebensgefährlich sein. Das Produkt werde auf verschiedenen Online-Shops unter der Bezeichnung «Schützende Autositzpolsterung für Kinder» und «Travel Safe tragbarer Hochstuhl für Baby» angeboten. Es handle sich dabei aber nicht um einen vorschriftsgemäßen Kindersitz.
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0: Haben wir keine Meldung um 2 ab 3 und für die gehen wir auf die Eisfahrt Richtung Zürich zwischen Kriegstädt und Wangen-Draren stauen als Folge von einem Unfall.
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0: Es strub aussen bei 15 Grad. Es gibt gegen Abend mal ein bisschen Auflockerungen. Wenn ihr eine seht, haben sie fest in der Nacht. Auf morgen bleibt es so ein bisschen regnerisch und Temperaturen gehen auf 5 Grad. Am Dienstag ist es zuerst trüb. Im Verlauf von morgen tut es aber auch ein bisschen auf. Morgen haben wir immer noch 13 bis 14 Grad maximal.
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0: Schön, dass ihr auch beim aktuellen Wetter mithört. Das freut uns und das feiern wir. Geht zum Start in die Stunde mit der Kamera bei meinem Studio. Philipp Sommerhalder, grüße.
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Guten Nachmittag, es ist Mandy, das Wetter entsprechend und vielleicht sagt ihr ja, heute Abend könnte man so ein bisschen die Kombination probieren zu verwirren, die Kombination zwischen Konzert und grossem Kino. Dann empfehle ich, Billie Eilish, Hit Me Hard and Soft, läuft jetzt neu in der Berner Kino, die Konzertdoku. Co-Regie geführt hat niemand geringer als der James Cameron. Er ist also mit der Billie Eilish zusammen quasi auf dem Regiestuhl gehöckelt und entstanden ist ja, ein wahnsinns eindrücklicher Einblick ins grosse Showbiz. Oder da sieht man Billie Eilish auf, neben und hinter der Bühne im wechselwirkenden Spiel mit den Fans oder mit der Crew. Und es zeigt euch so ein bisschen, was es alles braucht, wenn man einfach weltweit ein Massenphänomen darstellt. Billie Eilish, also der Konzertfilm neu jetzt auch in der Berner Kino und ja, eine von ihren grossen Gesangsdarbietungen jetzt auf Radio Bern 1. Billie Eilish mit «Birds of a Feather» auf Radio Bern 1.

0: Vielleicht seid ihr unterwegs auf der A1 Richtung Zürich. Dann braucht ihr ein bisschen Geduld zwischen Kriegstedt und Wangen dran. Spürt immer noch in der Stau als Folge vom Unfall. Darum vielleicht heute ein bisschen mit trauern und mit singen. Holly Humberstone, Neues für To Love Somebody, mit Jason Derulo. Auch da noch bis zu den Vierern und Leonie mit Don't Worry. Hoffen, dass der ganze Stau ein bisschen schnell vorbeigeht. Wünsche weiterhin viel Vergnügen.
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Liebe Eltern, ihr habt jetzt so ein bisschen Fight mit der Jungmannschaft bezüglich der Hausaufgaben. Sie sollten schon lange gemacht sein, weil schliesslich sollte man ja dann auch noch ins Schultraining und sowieso bis dann noch Zimmer aufräumen, wäre auch wieder mal das Thema. Und findet man den Dialog nicht so, das gibt es ja manchmal. Oder? Jetzt mache ich einen Vorschlag. Jetzt trommelt die Jungmannschaft zusammen, vielleicht ist sie schon in der Nähe und nachher habt einfach schnell ein paar Minuten Fun zusammen zum Sound von der Leonie «Don't Worry» auf Radio Bern 1. Und nachher kann man dir das rechnen und schreiben und lesen. Ja, genau. Ist gut. Also los.

0: sind da.
1: Ihr seid voll im Einsatz und wisst kaum mehr, wo wäre mit der Bütz. Wir sind reinkommt. Unterstützen mit grossartigen Sounds. So in der nächsten halben Stunde hier mit Naomi Beza. Oder ein bisschen löpfiger. Taya Cruz mit der Kylie Minogue Higher. Und er muss sich eigentlich gar nicht entschuldigen. Gleichzeitig ein Sorry, I'm here for someone else. Freut noch auf einen Benzenboom.
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1: Und jetzt gibt es das aktuelle News-Update für euch in der Übersicht um 4 Uhr.
4: Im Studio der Jonathan Ernst.
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4: Der Berner Regierungsrat wehrt sich gegen die Kritik der Nationalen Kommission zur Verhütung von Folter an den Regionalgefängnissen Dernwil, Burgdorf und Thun. Er bestreitet Verstöße gegen die Menschenrechte. Zwar seien die Gefängnisse stark überbelegt, die Situation entspreche aber einer außerordentlichen Lage. Verantwortlich seien unter anderem fehlende Haftplätze und frühere politische Entscheide gegen provisorische Containerlösungen, so der Regierungsrat. Der Bund will die Ausbreitung des Japankäfers stoppen. Wer aus einem befallenen Gebiet, wie beispielsweise dem Tessin, ausreist, soll Gepäck und Auto kontrollieren. Japankäfer seien insbesondere entlang der Nord-Süd-Achse gefunden worden, erklärt Andreas von Felten vom Bundesamt für Landwirtschaft.
6: Das zeigt einfach, dass die Käfer gerne mit Auto oder auch Lastwagen oder Bus mitreisen. Und wir haben in den letzten Jahren immer vermehrt eigentlich von Reisenden, die im Norditalien waren, haben wir Informationen bekommen. Sie haben einen Käfer im Gepäck gehabt.
4: Zu den befallenen Gebieten zählen auch Teile Graubündens und des Wallis. Beim Eurovision Song Contest in Wien dürfte es zu einem Protest gegen den israelischen Teilnehmer Noam Betzen kommen. Unter dem Motto «Keine Musik für Hinrichtungen, kein Glitzer über dem Blutvergießen» wird der Ausschluss Israels vom ESC gefordert. Die Aktivistengruppe Plattform Palästina Solidarität Österreich kritisiert, dass sich Israel trotz seiner Verbrechen als demokratische und friedliche Regenbogennation feiern lassen könne. Angemeldet ist die Veranstaltung für über 1'000 Personen.
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1: 2 Minuten ab der 4 habe ich nichts zu klagen, laufend informiert über die Verkehrssituation, werdet ihr auf der Radio Bern 1 App. Ich wünsche euch eine sichere Fahrt.
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1: Es ist so ein Wischiwaschi-Wetter heute Nachmittag. Es ist vielmals regnerisch bewölkt, sowieso. Zwischendurch gibt es scheuche Aufhellungen. Und das Ganze bei 14 Grad. In der Nacht auf morgen ist es wieder trübe und auf den Dienstag morgen sinkt die Schneefall. Jetzt müssen wir von Schneefallgrenzen reden, unglaublich. Die Schneefallgrenze sinkt auf Dienstag morgen her auf einer Höhe zwischen 800 und 1000 Meter. Es bleibt ja noch trübe bis in Dienstag Vormittag. In einer haben wir morgen Sonne-Wolken-Mischung. Es wird mit 15 Grad ein Spürchen milder.
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1: Der letzte wieder von Schneefallgrenze und gefühlt möchtest du den Tannenbaum schmücken.
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1: Schön wirkt ihr mit im Studio Philipp Sonderhauer. Im Gesang Naomi Beza mit ihrem aktuellen Hit Hear Me und Love.

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Die mögen sich sicher noch besinnen über das Wochenende. Ja, es ist ja fast ein Frühsommer-Moment, vom Wetter her. Und jetzt wieder eine so ein zugeknöpfte Angelegenheit. Darum machen wir es doch wenigstens musikalisch. Gedordeli heisst auf Radio Bern 1. Dank der Ellie Goulding mit Musik von 50 Shades of Grey. Love me like you do. Schwitzt ihr auch schon ein bisschen?

0: Geht er diesen Sommer ans Gurtenfestival, dann sieht er wahrscheinlich ihn. Wir gehören nämlich zu den Headliner Teddy Swims noch in dieser Stunde für euch mit Bad Dreams. Und der Gigastar unter den Superstars haben wir auch noch für euch. Taylor Swift, Cruel Summer und Send Save My Love. Kaigo mit Khalid ebenfalls in der nächsten Halbstunde.
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0: 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Feierabend auch 16:30.
5: Im Studio ist der Jonathan Ernst.
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5: Der Berner Regierungsrat wird sich gegen die Kritik der Nationalen Kommission zur Verhütung von Folter an den Regionalgefängnissen Bern, Wil, Burgdorf und Thun. Er bestreitet Verstöße gegen die Menschenrechte. Zwar seien die Gefängnisse stark überbelegt, die Situation entspreche aber einer außerordentlichen Lage. Verantwortlich seien unter anderem fehlende Haftplätze und frühere politische Entscheide gegen provisorische Containerlösungen, so der Regierungsrat. Der Genfer Polizei droht eine Überlastung während des G7-Gipfels in Evian. Davor warnen die Gewerkschaften der Genfer Polizei, berichtet die Tribune de Genève. Die Dienstpläne würden für gewisse Einheiten 10 Einsatztage nacheinander und Einsätze bis zu 12 Stunden pro Tag vorsehen, ohne freie Tage und ohne Zuschläge für Überstunden. Die kommende Fußball-WM sei eine potenzielle Menschenrechtskatastrophe, so die Warnung der Menschenrechtsorganisation Human Rights Watch. Besonders der Umgang mit Minderheiten und der Einsatz der US-Einwanderungsbehörde ICE sorgten für Unsicherheit. Welche Rolle ICE an der WM genau spielen wird, ist derzeit noch nicht klar.
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0: Dann 2:30 gehen wir für eine Meldung Richtung Oberland. Thun, Hofstettenstrasse zwischen Hünibach und dem Kreisverkehr Thun, Lauitor, stockender Verkehr. Der Grund ist Verkehrsüberlastung.
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0: Viele Wochen etwa die Regentropfen und dann wieder mal in trockene Phase, mal einen verschöpften Sonnenstrahl. So ist das Wettermenü aktuell bei 15 Grad. In der Nacht auf morgen, da ist es verbreitet nass. Auf den Dienstag Morgen kann es oberhalb von 800 Meter auch Schneeflocken geben. Und feucht wird es dann bis in den Dienstag Vormittag rein. Darauf überkommen wir eine Sonnenwolkenmischung bei wackeren 14 Grad.
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0: Am Mikrofon Philipp Sommer, heute grüße.
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seit kurzem im Feierabend. Er ist der erste Arbeitstag vor der neuen Woche. Ist er einigermaßen gnädig mit nach oben gesprungen? Oder findet er, hat schon noch ein bisschen Luft nach oben? Vielleicht hilft es ja, wenn man sich wieder mal bewusst macht. Wir haben eine verkürzte Arbeitswoche. Am Donnerstag ist aufgehört. Vielleicht seid ihr in der privilegierten Lage, dass ihr Freitag die Brücke machen könnt. Also entsprechend ganz ein langes Wochenende vor euch habt. Ich wünsche euch zumindest und ich wünsche euch jetzt, dass ihr ganz pflegige Feierabend habt. Mit Radio Bern 1 und Remo Forrer, Falling.

0: nach den Nachrichten für euch der Bakerman, Bastian Baker mit seinem aktuellen Hit Time to Shine und Vollpersed Beyoncé, Halo und Pegasus vertreten das Berner Seeland ebenfalls in der nächsten Halbstunde mit Next Day.
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4: Noch bevor im Wankdorfstadion der Abpfiff ertönt, ist die Polizei im Einsatz. Die Fans werden bewusst gelenkt und Strassen abtrennt. Die Sicherheit wird bis ins Detail geplant. Und mit wenig Platz und dem richtigen Umfeld wachsen die Pilze fast von allein. Ein Zuchtset soll dabei helfen, dass dir alles klappt und die Pilze schlussendlich auch essbar sind.
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0: Das Wichtigste vom bisherigen Tag geht in der Übersicht M5.
5: Guten Abend, ich bin Jonathan Ernst.
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5: Der Berner Regierungsrat wehrt sich gegen die Kritik der Nationalen Kommission zur Verhütung von Folter an den Regionalgefängnissen Bernwil, Burgdorf und Thun. Er bestreitet Verstöße gegen die Menschenrechte. Zwar seien die Gefängnisse stark überbelegt, die Situation entspreche aber einer außerordentlichen Lage. Verantwortlich seien unter anderem fehlende Haftplätze und frühere politische Entscheide gegen provisorische Containerlösungen, so der Regierungsrat. Der Bund will die Ausbreitung des Japankäfers stoppen. Wer aus einem befallenen Gebiet wie dem Tessin ausreist, soll Gepäck und Auto kontrollieren. Die Käfer ließen sich anhand eines typischen Merkmals eindeutig identifizieren, erklärt Andreas von Felten vom Bundesamt für Landwirtschaft.
7: Sie haben auf der Seite haben sie so 5 weisse Haarbüschel und am Hinterkörper haben sie 2 etwas grössere Haarbüschel. Mit denen kann man sie relativ gut identifizieren.
5: Wer einen Japankäfer findet, soll diesen einfangen und umgehend dem kantonalen Pflanzenschutzdienst melden. Beim Eurovision Song Contest in Wien dürfte es zu einem Protest gegen den israelischen Teilnehmer Noam Bettan kommen. Unter dem Motto «Keine Musik für Hinrichtungen, kein Glitzer über dem Blutvergießen» wird der Ausschluss Israels vom ESC gefordert. Die Aktivistengruppe Plattform Palästina Solidarität Österreich kritisiert, dass sich Israel trotz seiner Verbrechen als demokratische und friedliche Regenbogennation feiern lassen könne. Angemeldet ist die Veranstaltung für über 1'000 Personen.
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0: Das ist 2 ab 5 so rund um die Stadt Bern. Braucht ihr fast alle Himmelsrichtungen. So ein paar Minuten länger als durch Haar stocken. Und dann gehen wir noch auf Thun, Hofstettenstraße, Schönebach und Kreisverkehr Thun. Lauitor stockender Verkehr ebenfalls. Der Grund ist Verkehrsüberlastung.
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0: Momentan sind ein paar verschöpfte Auflockerungen im Spiel in der Nacht auf morgen. Da ist es wieder verbreitet nass. Zum Teil kann es kräftig schütten. Auf den Dienstag morgen ist oberhalb von 800 bis 1000 Meter die ein oder andere Schneeflocken möglich. Und die Temperaturen in der Nacht auf den Dienstag sinken auf 5 Grad. Morgen der Tag, dann also ab dem Vormittag, da ist dann die feuchte Geschichte so vorbei. Gibt dann eine Sonnenwolkenmischung bei wackeren 14 Grad maximal.
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0: Schön geht er mit uns ein bisschen richtig. Hey, zu im Studio Philipp Sommerhalder. Grüße.
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1: Der Radio Bern 1 begrüßt nach dem Montagabend 13 Minuten ab 5 Uhr. Ein Satz, den man in den nächsten Tagen besonders gerne hören würde, geht so.
2: Switzerland 12
3: points.
4: And the 12 points go to Switzerland.
1: Das ist aus Schweizer Sicht schon ein paar Mal vorgekommen. Zum Beispiel 1956, dank der Lisa Sia. Oder wir Jungbliebenen erinnern uns gerne das Jahr 1988, Céline Dion für die Schweiz. Und noch nicht so lange hat 2024 Nemo. Der ESC ehemals Concours Eurovision de la Chanson hört die 70. Ausgabe im Fernsehen, wird das Jubiläum heute Abend bereits gefeiert unter dem Motto 70 Jahre ESC mit Highlights wie zum Beispiel oder ESC. Wie hat sich die Millionenshow im Laufe des Jahres verändert? Wie politisch ist der ESC? Was waren die skurrilsten und berührendsten Momente? Eins ist klar, beim ESC geht es

0: nicht nur um Musik. 70 Jahre ESC Modern Music. Als Einstimmung auf Halbfinals und Final diese Woche. Die ARD erzählt die eindrückliche Geschichte heute Abend ab 7:45.
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den ganz grossen Gefühlen Richtung Feierabend unterwegs sind. Das ist alles möglich bei Radio Bern 1. Willkommen auf dem Weg Richtung Freizeit. Habe ich noch mehr von euren Lieblingssitz parat. Zum Beispiel die Hymne von Stromae. Babaute. Ganz schönen Mandy-Abend. Dites-moi,

0: Hausmusik, das Baschi gehört auf Radio Bern 1 kurz vor der Haube und noch in dieser Stunde 5 AM, Morgengeschichte von Michael Schulte. Lili Allen ist auch da für euch mit ihrem Rhythmus Not Fair und Hymne auf dem Weg Richtung Freizeit. We Pray Coldplay.
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4: Noch bevor im Wankdorfstadion der Abpfiff ertönt, ist die Polizei im Einsatz. Die Fans werden bewusst gelenkt und Strassen abtrennt. Die Sicherheit wird bis ins Detail geplant. Und mit wenig Platz und dem richtigen Umfeld wachsen die Pilze fast von allein. Ein Zuchtset soll dabei helfen, dass dann alles klappt und die Pilze schlussendlich auch essbar sind.
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7: Guten Abend, ich bin der Jonathan Ernst.
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7: US-Präsident Donald Trump reist am Mittwoch zu einem dreitägigen Staatsbesuch nach China. Das bestätigt das chinesische Außenministerium. Nebst dem Handelskonflikt zwischen den beiden Ländern und den gegenseitigen Strafzöllen dürfte auch die Lage im Nahen Osten und die Haltung zu Taiwan Thema sein. Der Genfer Polizei droht eine Überlastung während des G7-Gipfels in Evian. Davor warnen die Gewerkschaften der Genfer Polizei, berichtet die Tribune de Genève. Die Dienstpläne würden für gewisse Einheiten 10 Einsatztage nacheinander und Einsätze bis zu 12 Stunden pro Tag vorsehen, ohne freie Tage und ohne Zuschläge für Überstunden. Die kommende Fußball-WM sei eine potenzielle Menschenrechtskatastrophe, so die Warnung der Menschenrechtsorganisation Human Rights Watch. Besonders der Umgang mit Minderheiten und der Einsatz der US-Einwanderungsbehörde ICE sorgten für Unsicherheit. Welche Rolle ICE an der WM genau spielen wird, ist derzeit noch nicht klar. Beim Eurovision Song Contest in Wien dürfte es zu einem Protest gegen den israelischen Teilnehmer Noam Bettan kommen. Unter dem Motto «Keine Musik für Hinrichtungen, kein Glitzer über dem Blutvergießen» wird der Ausschluss Israels vom ESC gefordert. Die Aktivistengruppe Plattform Palästina Solidarität Österreich kritisiert, dass sich Israel trotz seiner Verbrechen als demokratische und friedliche Regenbogennation feiern lassen könne. Angemeldet ist die Veranstaltung für über 1000 Personen.
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0: Kurz nach der 17:30 Uhr eine Meldung vom Berner Oberland. Thun, Hofstetter Straße zwischen Schönibach und dem Kreisverkehr Thun-Lauitor. Stockender Verkehr, der Grund ist Verkehrsüberlastung.
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0: Es ist bewölkt, mal ist es trocken, mal gibt es einen Regentropfen. Für Breiten kann regnen, kommt es in der Nacht auf morgen und das Inkotemperatur auf 5 Grad. Gegen den Dienstag Morgen hat man die Schneefallgrenze, die sinkt, oben runterkommt auf 800 bis 1000 Meter. Dann bleibt es so ein bisschen trüb bis morgen Vormittag und dann setzt sich die Sonne-Wolken-Mischung durch bei 14 Grad maximal.
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0: Musikalisch setzt sich jetzt gerade Michael Schulte durch zum Start in die Halbstunde mit seinem aktuellen Lied. Für euch 5 AM im Studio Philipp Sommerhalder. Grüß euch.
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hat den ganzen Tag gearbeitet. Jetzt ist die Säckerei noch nicht vorbei. Und jetzt, hey, Auflunger, wächst noch schnell die Einkäufe machen. Und dann kaum ist man daheim in der Küche, sollte man schon nachts wegbrezelt haben für die Mannschaft. Und dann könnte man sich ja manchmal fragen, wo bleibe ich da eigentlich beim Ganzen? Bleibe ich einfach sinnlos auf der Strecke? Dann will man ja, seien wir ehrlich, manchmal will man einen Baum umarmen. Dann ist keiner da und dann muss man sich selber umarmen. Ist ja mal schön. Und darum, ganz frei nach Kamerad, hug yourself, umarm dich auch mal selber und dann kannst du gerne noch das Nacht machen. Willkommen bei Radio Bern 1.

0: Da hat jetzt auch ein bisschen ESC-Vibes gehabt. Lorraine Cutman, Euphoria. Und nächste Halbstunde Blood Running, The Ray Dalton und... Das Nachvorbereiten geht noch etwas mässiger mit der Anastasia und die grosse Gefühle im Duett Style with a Smile. Ebenfalls nach der Nachricht der Lady Gaga flankiert von Bruno Mars.
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0: Der Mandy, 11. Mai, Abend um 6 Uhr.
2: Guten Abend, ich bin der Jonathan Ernst.
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2: In der Schweiz sind 3 Personen wegen mutmaßlicher Geldwäscherei verhaftet worden. Den Beschuldigten wird vorgeworfen, seit mehreren Jahren systematisch Gelder aus Betrugsdelikten und Drogenhandel in Millionenhöhe ins Ausland transferiert zu haben. Bei den Transfers verschleierten die Täter nach Polizeiangaben die Herkunft des Geldes über ein System mit Kryptowährungen. Bei Hausdurchsuchungen in der Schweiz und Deutschland konnten Beweise beschlagnahmt werden. An der Polizeiaktion beteiligt waren auch Ermittler in Nigeria, Frankreich und Griechenland. Brian Keller ist aus der Untersuchungshaft entlassen worden. Der Boxer und TikToker saß wegen Verdachts auf Drohung und weiterer Delikte in Untersuchungshaft. Nun habe das Opfer den Strafantrag zurückgezogen, teilt die Zürcher Staatsanwaltschaft mit. Sie werde das Verfahren einstellen. Keller wurde als jugendlicher Straftäter Carlos in einem Doc-Film von SRF bekannt. Der 30-Jährige saß jahrelang hinter Gittern. Die kommende Fußball-WM sei eine potenzielle Menschenrechtskatastrophe, so die Warnung der Menschenrechtsorganisation Human Rights Watch. Besonders der Umgang mit Minderheiten und der Einsatz der US-Einwanderungsbehörde ICE sorgten für Unsicherheit. Welche Rolle ICE an der WM genau spielen wird, ist derzeit noch nicht klar. Großbritannien will sein letztes Qualitätsstahlwerk verstaatlichen, dies damit es nicht durch die chinesischen Eigentümer geschlossen wird. Premierminister Keir Starmer hat ein entsprechendes Gesetz angekündigt. Das British Steel Stahlwerk in Nordengland schrieb hohe Verluste, ist aber das letzte Stahlwerk dieser Art in Großbritannien.
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0: Nach Börsenschluss steht der SMI auf 13.101 Punkte. Das ist ein Plus von 0,01%. Wir kommen zu den Devisen. Der Euro hat einen Wert von 91,58 und der Dollar wird für 77,74 gehandelt.
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0: Es ist 3 ab 6, eine Meldung vor Verzeihung Muri Richtung Rüffenacht. Da stauen zu sagen Verkehrsüberlastung.
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0: Bewölkt mehrheitlich trocken in der Nacht auf morgen, jetzt wieder verbreitet nass und die Temperaturen sinken auf 5 Grad. Gegen den Dienstag Morgen da sinkt auch die Schneefallgrenze auf eine Höhe zwischen 800 und 1000. Meter. Ab morgen Vormittag ist wieder eine Sonnenwolkenmischung angesagt. Dann ist der Tag durch mehrheitlich trocken bei wackeren 14 Grad.
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0: Guten Abend miteinander. Mikrofon Philipp Sommerhalder.

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0: guten Abend allerseits, 14 Minuten ab 6. Tagwach morgen hat auch sein Gute, weil morgen werdet ihr wieder geweckt, wenn ihr wollt. Von der Radio Bern 1 Morgenshow mit eurer Gastgeber Nicole Zaug und einem beliebten Schweizer Singer-Songwriter Nicole.
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0: 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Tickets gibt es morgen Morgen, kurz nach der 6:30 und kurz nach der 7:30.
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0: Genau. Es ist im Moment die Woche vom Eurovision Song Contest. Auf der Bühne von dieser Weltbühne steht Veronika Fusaro für Tweet von Thun. Und morgen telefonieren wir aber eben genau dorthin, wo der ESC im Moment ist, nämlich zu Wien. Und wir telefonieren dort mit unseren Radiokollegen und schauen mal, wie das eigentlich dort so tut.
2: Du hast was aussehen, was es ist. Es ist Sommerfisch.
0: Es ist im Fall genau so.

0: Gruß am Ende Abend alle die, die jetzt erst das Gerechte mit Schaffen anfangen. Denke an die guten Geister, die in der Pflege unterwegs sind, in der Nacht auf morgen. Oder an Frauen und Männer, die im ÖV im Cockpit hocken. Oder die guten Geister, die zum Beispiel in einem Restaurant arbeiten. Merci für euch, Bütz. Am Ende Abend, das ist für euch. Der Jean Mendes auf Radio Bern 1 mit Stitches. Viel Vergnügen.
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0: Ja, das Wetter macht wirklich ein bisschen, was es will. Und wir, ehrlich gesagt, auch, wir spielen einfach ab für eure Lieblingswitz. Auf dem Weg Richtung Feierabend. Und zwar Jennifer Lopez mit David Guetta, Save Me Tonight. Taylor Swift für euch. Andy Hero. Und dann noch Musik aus der Schweiz mit der Powerstimme von der Anna Rosinelli. Die ganze Herrlichkeit, voll ausgespielt noch vor, da sind wir noch auf Radio Bern 1.
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0: Guten Abend allerseits, halb sieben ist es.
4: Guten Abend, ich bin der Jonathan Ernst.
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4: In der Schweiz sind 3 Personen wegen mutmaßlicher Geldwäscherei verhaftet worden. Den Beschuldigten wird vorgeworfen, seit mehreren Jahren systematisch Gelder aus Betrugsdelikten und Drogenhandel in Millionenhöhe ins Ausland transferiert zu haben. Bei den Transfers verschleierten die Täter nach Polizeiangaben die Herkunft des Geldes über ein System mit Kryptowährungen. Bei Hausdurchsuchungen in der Schweiz und Deutschland konnten Beweise beschlagnahmt werden. An der Polizeiaktion beteiligt waren auch Ermittler in Nigeria, Frankreich und Griechenland. Im Bergdorf Brienz in Graubünden hat sich die Rutschung deutlich verlangsamt. Heute bewegt sich das Dorf nur noch wenige Zentimeter pro Jahr. Früher waren es mehrere Meter, heißt es von Geologen. Die Lage hat sich so weit entspannt, dass seit Anfang Jahr wieder Menschen im Dorf Brienz leben. Die Fachleute zeigen sich vorsichtig optimistisch, dass sich die Situation weiter stabilisiert. Ein Grund für die Stabilisierung ist ein Entwässerungsstollen. Er leitet Wasser aus dem Berg ab und reduziert so den Druck im Untergrund. Die Kantonspolizei Bern hat am Freitag bei Verkehrskontrollen in Bern 21 Fahrzeuglenkende angezeigt. Im Fokus standen dabei Fahrerinnen und Fahrer, die am Handy waren, wie die Polizei mitteilt. Weiteren 16 Personen stellte sie Ordnungsbußen aus, unter anderem weil sie den Sicherheitsgurten nicht trugen oder kein Licht eingeschaltet hatten. Viele Passagiere des vom Hantavirus heimgesuchten Kreuzfahrtschiffes sind in ihren Heimatländern angekommen. 2 irische Passagiere seien bereits in Dublin gelandet, schreibt die BBC. 5 Personen aus Frankreich seien nach Paris geflogen worden, berichtet CNN. Mindestens eine Frau darunter ist positiv auf das Virus getestet worden. Sie habe starke Symptome, ihr Zustand habe sich verschlechtert. Heute Morgen sind Passagiere und Crewmitglieder des Schiffes von Teneriffa aus in ihre Heimatländer gebracht worden. Großbritannien will sein letztes Qualitätsstahlwerk verstaatlichen. Dies, damit es nicht durch die chinesischen Eigentümer geschlossen wird. Premierminister Keir Starmer hat ein entsprechendes Gesetz angekündigt. Das British Steel Stahlwerk in Nordengland schrieb hohe Verluste, ist aber das letzte Stahlwerk dieser Art in Großbritannien.
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0: Dort braucht immer wieder Scheibenwischer, aber sonst rollt es aktuell störungsfrei. Kommen gut und sicher ans Ziel.
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0: Strub aussen mehr oder weniger die ganze Nacht, weil es kommt und der hat auch heftig regnen. Und die Temperaturen sinken auf 5 Grad. Und die regnerische Geschichte die bleibt uns erhalten bis morgen Vormittag. Und dann wechselt es dann, dann haben wir den restlichen Dienstag so eine Sonnenwolkenmischung bei 14 Grad.
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0: Ich wünsche euch einen wetterfesten Feierabend und wir haben viel Musik parat. Neues von Jennifer Lopez mit David Guetta und Save Me Tonight.

hoffe, ihr habt den Start in die neue Woche einigermaßen gut prestiert. Willkommen am Ende bei Radio Bern 1. Wir wollen euch ein Mitlosen feiern mit neuem Sound. Und zwar von einem Shootingstar, der uns doch schon ein paar Wochen, für nicht sagen Monate, begleitet. Und jetzt mit einem neuen Hit in eurem Musikhör, der krabbelt. So easy to fall in love. Das ist Olivia Dean. Weiterhin viel Vergnügen.

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4: Guten Abend, ich bin der Jonathan Ernst.
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4: Im Bergdorf Brienz in Graubünden hat sich die Rutschung deutlich verlangsamt. Heute bewegt sich das Dorf nur noch wenige Zentimeter pro Jahr. Früher waren es mehrere Meter, heißt es von Geologen. Die Lage hat sich so weit entspannt, dass seit Anfang Jahr wieder Menschen im Dorf Brienz leben. Die Fachleute zeigen sich vorsichtig optimistisch, dass sich die Situation weiter stabilisiert. Ein Grund für die Stabilisierung ist ein Entwässerungsstollen. Er leitet Wasser aus dem Berg ab und reduziert so den Druck im Untergrund. Brian Keller ist aus der Untersuchungshaft entlassen worden. Der Boxer und TikToker saß wegen Verdachts auf Drohung und weiterer Delikte in Untersuchungshaft. Nun habe das Opfer den Strafantrag zurückgezogen, teilt die Zürcher Staatsanwaltschaft mit. Keller wurde als jugendlicher Straftäter Carlos in einem Doc-Film von SRF bekannt. Immer mehr Deutsche wohnen in der Schweiz. Rund 330'000 Deutsche haben Anfang 2025 in der Schweiz gelebt, mehr als in jedem anderen europäischen Land. In den 10 Jahren sei die Zahl der Deutschen in der Schweiz um rund 10,7% gestiegen, wie das Statistische Bundesamt in Wiesbaden mitteilt. Der Iran-Krieg ist nach Ansicht des israelischen Ministerpräsidenten Benjamin Netanyahu noch nicht beendet. Es gebe immer noch Nuklearmaterial, das aus dem Iran entfernt werden müsse, sagte er zum Fernsehsender CBS. Auch müssten weitere Anlagen zur Urananreicherung demontiert werden. Die US-Regierung hatte Anfang Mai die Kampfhandlungen im Iran für beendet erklärt. Die Kantonspolizei Bern hat am Freitag bei Verkehrskontrollen in Bern 21 Fahrzeuglenkende angezeigt. Im Fokus standen dabei Fahrerinnen und Fahrer, die am Handy waren, wie die Polizei mitteilt. Weiteren 16 Personen stellte sie Ordnungsbußen aus, unter anderem, weil sie den Sicherheitsgurten nicht trugen oder kein Licht eingeschaltet hatten.
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4: Das Champions League-Finale zwischen Paris Saint-Germain und Arsenal London findet mit Schweizer Beteiligung statt. Schiedsrichter Sandro Scherrer ist von der UEFA als vierter Offizieller aufgeboten worden. Scherrer leitete außerdem vor 2 Wochen das spektakuläre Halbfinal-Hinspiel zwischen PSG und Bayern München. Im Finale wird Scherrer dem deutschen Schiedsrichter Daniel Siebert assistieren.
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4: Bis auf den gewöhnlichen Feierabendverkehr haben wir keine Meldungen mehr von der Strasse. Ich wünsche allen unterwegs eine gute Fahrt.
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6: Es ist stark bewölkt und es regnet zum Teil kräftig in der Nacht auf morgen. Temperaturen gehen auf 5 Grad. Gegen Dienstag morgen sinkt die Schneefallgrenze auf eine Höhe zwischen 800 und 1000 Meter. Entsprechend gibt es bis Vormittag in noch nasse Phasen, dann trocknet es ab. Der restliche Dienstag haben wir eine Sonnenwolkenmischung bei wackeren 13 Grad.
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2: Guten Abend, ich bin der Jonathan Ernst.
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2: Im Bergdorf Brienz in Graubünden hat sich die Rutschung deutlich verlangsamt. Heute bewegt sich das Dorf nur noch wenige Zentimeter pro Jahr. Früher waren es mehrere Meter, heißt es von Geologen. Die Lage hat sich so weit entspannt, dass seit Anfang Jahr wieder Menschen im Dorf Brienz leben. Die Fachleute zeigen sich vorsichtig optimistisch, dass sich die Situation weiter stabilisiert. Ein Grund für die Stabilisierung ist ein Entwässerungsstollen. Er leitet Wasser aus dem Berg ab und reduziert so den Druck im Untergrund. Die Länder der EU verhängen weitere Sanktionen gegen radikale israelische Siedler. Damit will die EU ein klares Zeichen gegen die Gewalt von Siedlern gegen Palästinenser im Westjordanland setzen. Dies ist nun dank dem Regierungswechsel in Ungarn möglich geworden. Ungarn hatte bisherige geplante Maßnahmen jeweils blockiert. Seit dem Hamas-Massaker vom 7. Oktober 2023 hat die Gewalt radikaler israelischer Siedler gegen Palästinenser im besetzten Westjordanland deutlich zugenommen. Viele Passagiere des vom Hantavirus heimgesuchten Kreuzfahrtschiffes sind in ihren Heimatländern angekommen. Zwei irische Passagiere seien bereits in Dublin gelandet, schreibt die BBC. Fünf Personen aus Frankreich seien nach Paris geflogen worden, berichtet CNN. Mindestens eine Frau darunter ist positiv auf das Virus getestet worden. Sie habe starke Symptome, ihr Zustand habe sich verschlechtert. Heute Morgen sind Passagiere und Crewmitglieder des Schiffes von Teneriffa aus in ihre Heimatländer gebracht worden. Die Kantonspolizei Bern hat am Freitag bei Verkehrskontrollen in Bern 21 Fahrzeuglenkende angezeigt. Im Fokus standen dabei Fahrerinnen und Fahrer, die am Handy waren, wie die Polizei mitteilt. Weiteren 16 Personen stellte sie Ordnungsbußen aus, unter anderem, weil sie den Sicherheitsgurten nicht trugen oder kein Licht eingeschaltet hatten.
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2: Der Feierabendverkehr hat sich aufgelöst. Ich wünsche allen einen schönen Abend.
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3: Es ist stark bewölkt und es regnet zum Teil kräftig in der Nacht auf morgen. Die Temperaturen gehen auf 5 Grad. Gegen Dienstag morgen sinkt die Schneefallgrenze auf eine Höhe zwischen 800 und 1000 Meter. Entsprechend gibt es bis in Vormittag in noch nasse Phasen, dann trocknet es ab. Der restliche Dienstag haben wir dann eine Sonnenwolkenmischung bei wackeren 13 Grad.
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2: Diese Themen haben heute Schlagzeilen gemacht. Guten Abend.
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3: Kantone, Gemeinden und Städte kämpfen gemeinsam gegen die 10 Millionen Schweiz-Initiative der SVP. Die Initiative verlangt, die ständige Wohnbevölkerung zu begrenzen. Das würde allerdings mehr Probleme schaffen als lösen, sagt der Aargauer Regierungsrat Markus Diert, der die Konferenz der Kantonsregierungen präsidiert.
4: Die Initiative setzt Arbeitsplätze, Steuereinnahmen und letztlich unseren Wohlstand aufs Spiel.
3: Man nehme die Sorgen über die Zuwanderung ernst, so Diert. Kantone, Städte und Gemeinden hätten dafür aber bereits genug Möglichkeiten.
2: Der Bund will die Ausbreitung des Japankäfers stoppen. Wer aus einem befallenen Gebiet, wie beispielsweise dem Tessin, ausreist, soll Gepäck und Auto kontrollieren. Japankäfer seien insbesondere entlang der Nord-Süd-Achse gefunden worden, erklärt Andreas von Felten vom Bundesamt für Landwirtschaft.
5: Das zeigt einfach, dass die Käfer gern mit Auto oder auch Lastwagen oder Bus mitreisen. Und wir haben in den letzten Jahren immer vermehrt eigentlich von Reisenden, die im Norditalien waren, haben wir Informationen bekommen. Sie haben einen Käfer im Gepäck gehabt.
2: Zu den befallenen Gebieten zählen auch Teile Graubündens und des Wallis.
3: Im Fall von Grand-Montana müsse die Justiz erklären, was eine Verurteilung wegen Fahrlässigkeit nach Schweizer Recht konkret bedeutet. Verurteilungen lediglich wegen Fahrlässigkeit entsprechen selten den Erwartungen von Opfern, heißt es vom Walliser Anwaltsverband. Verurteilungen wegen Fahrlässigkeit könnten im Fall der Brandkatastrophe ausgesprochen werden.
6: Der Frauenhandel in der Schweiz nimmt zu. Die Fachstelle Frauenhandel und Frauenmigration hat im vergangenen Jahr fast 230 Opfer betreut. Laut des Jahresberichtes würden die Frauen als Sexarbeiterinnen oder als billige Arbeitskräfte in Privathaushalten ausgebeutet. Sie seien isoliert und von den Täterinnen und Tätern abhängig. Die Opfer stammen häufig aus Osteuropa.
2: Im Bergdorf Brienz in Graubünden hat sich die Rutschung deutlich verlangsamt. Heute bewegt sich das Dorf nur noch wenige Zentimeter pro Jahr. Früher waren es mehrere Meter, heißt es von Geologen. Die Lage hat sich so weit entspannt, dass seit Anfang Jahr wieder Menschen im Dorf Brienz leben. Die Fachleute zeigen sich vorsichtig optimistisch, dass sich die Situation weiter stabilisiert. Ein Grund für die Stabilisierung ist ein Entwässerungsstollen. Er leitet Wasser aus dem Berg ab und reduziert so den Druck im Untergrund.
7: Wetter. Es ist stark bewölkt und es regnet zum Teil kräftig in der Nacht auf morgen. Die Temperaturen gehen auf 5 Grad. Gegen Dienstag morgen sinkt die Schneefallgrenze auf eine Höhe zwischen 800 und 1000 Meter. Entsprechend gibt es bis zum Vormittag in noch nasse Phasen, dann trocknet es ab. Der restliche Dienstag haben wir eine Sonnenwolkenmischung bei wackeren 13 Grad.
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2: Diese Themen haben heute Schlagzeilen gemacht. Guten Abend.
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3: Kantone, Gemeinden und Städte kämpfen gemeinsam gegen die 10 Millionen Schweiz Initiative der SVP. Die Initiative verlangt, die ständige Wohnbevölkerung zu begrenzen. Das sei nicht nötig. Gerade Städte hätten gezeigt, wie man mit Zuwanderung umgehen könne, sagt der Aarauer Stadtpräsident Hans-Peter Hilfiker, der den Städteverband präsidiert.
4: Die Initiative Keine 10 Millionen Schweiz würde diesen erfolgreichen Kurs ohne Not stoppen und zugleich unsere Zukunft aufs Spiel setzen. Deshalb sagen auch wir, die urbane Schweiz, die Städte, klar Nein zur Initiative Keine 10 Millionen Schweiz.
3: Stattdessen wolle man die Lebensqualität mit gezielten Maßnahmen bei der Mobilität oder dem Wohnraum sichern, so Hilfiker.
5: Der Bund will die Ausbreitung des Japankäfers stoppen. Wer aus einem befallenen Gebiet wie dem Tessin ausreist, soll Gepäck und Auto kontrollieren. Die Käfer ließen sich anhand eines typischen Merkmals eindeutig identifizieren, erklärt Andreas von Felten vom Bundesamt für Landwirtschaft.
6: Sie haben auf der Seite so 5 weisse Haarbüschel und am Hinterkörper haben sie 2 etwas grössere Haarbüschel. Mit denen kann man sie relativ gut identifizieren.
5: Wer einen Japankäfer findet, soll diesen einfangen und umgehend dem kantonalen Pflanzenschutzdienst melden.
7: Kantone, Gemeinden und Städte haben den Abstimmungskampf gegen die SVP-Initiative 10 Millionen Schweiz lanciert. Eine Annahme hätte gravierende Konsequenzen. Die Handlungsspielräume der öffentlichen Hand würden stark eingeschränkt. Die Zuwanderung sei herausfordernd. Kantone, Städte und Gemeinden verfügten aber über bewährte Instrumente, um damit umzugehen.
2: Die SBB will die Schweiz und London mit einem Direktzug verbinden. Dafür werde eine Absichtserklärung unterzeichnet, teilt die SBB mit. Die Reisezeit von Zürich nach London soll 6 Stunden betragen. Eine Umsetzung des Projekts ist frühestens in den 2030er Jahren möglich. London gilt als das beliebteste Reiseziel der Schweizerinnen und Schweizer.
5: Immer mehr junge Leute suchen neben ihrem Vollzeit- und Nebenjob nach zusätzlichen Einnahmen. Eine Deloitte-Studie zeigt, dass ein Vollzeitjob finanziell oft nicht mehr reicht. Viele würden deshalb Geld für Plasma spenden, Online-Umfragen ausfüllen oder babysitten. Geld für Ersparnisse oder unerwartete Ausgaben bleibe oft kaum übrig.
8: Wetter. Es ist stark bewölkt und es regnet zum Teil kräftig in der Nacht auf morgen. Die Temperaturen gehen auf 5 Grad. Gegen Dienstag morgen sinkt die Schneefallgrenze auf eine Höhe zwischen 800 und 1000 Meter. Entsprechend gibt es bis Vormittag in einer nasse Phase, dann trocknet es ab. Der restliche Dienstag haben wir eine Sonnenwolkenmischung bei wackeren 13 Grad.
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2: Die Themen haben heute Schlagzeilen gemacht. Guten Abend.
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3: Kantone, Gemeinden und Städte kämpfen gemeinsam gegen die 10 Millionen Schweiz Initiative der SVP. Die Initiative verlangt, die ständige Wohnbevölkerung zu begrenzen. Das würde allerdings mehr Probleme schaffen als lösen, sagt der Aargauer Regierungsrat Markus Diet, der die Konferenz der Kantonsregierungen präsidiert.
4: Die Initiative setzt Arbeitsplätze, Steuereinnahmen und letztlich unseren Wohlstand aufs Spiel.
3: Man nehme die Sorgen über die Zuwanderung ernst, so Diet. Kantone, Städte und Gemeinden hätten dafür aber bereits genug Möglichkeiten. Der Bund will die Ausbreitung des Japankäfers stoppen. Wer aus einem befallenen Gebiet wie beispielsweise dem Tessin ausreist, soll Gepäck und Auto kontrollieren. Japankäfer seien insbesondere entlang der Nord-Süd-Achse gefunden worden, erklärt Andreas von Felten vom Bundesamt für Landwirtschaft.
5: Das zeigt einfach, dass die Käfer gerne mit Auto oder auch Lastwagen oder Bus mitreisen. Und wir haben in den letzten Jahren immer vermehrt eigentlich von Reisenden, die im Norditalien waren, haben wir Informationen bekommen. Sie haben einen Käfer im Gepäck gehabt.
3: Zu den befallenen Gebieten zählen auch Teile Graubündens und des Wallis.
6: Kantone, Gemeinden und Städte haben den Abstimmungskampf gegen die SVP-Initiative 10 Millionen Schweiz lanciert. Eine Annahme hätte gravierende Konsequenzen. Die Handlungsspielräume der öffentlichen Hand würden stark eingeschränkt. Die Zuwanderung sei herausfordernd. Kantone, Städte und Gemeinden verfügten aber über bewährte Instrumente, um damit umzugehen.
2: Im Bergdorf Brienz in Graubünden hat sich die Rutschung deutlich verlangsamt. Heute bewegt sich das Dorf nur noch wenige Zentimeter pro Jahr. Früher waren es mehrere Meter, heißt es von Geologen. Die Lage hat sich so weit entspannt, dass seit Anfang Jahr wieder Menschen im Dorf Brienz leben. Die Fachleute zeigen sich vorsichtig optimistisch, dass sich die Situation weiter stabilisiert. Ein Grund für die Stabilisierung ist ein Entwässerungsstollen. Er leitet Wasser aus dem Berg ab und reduziert so den Druck im Untergrund. Noch nie waren so viele Menschen in Schweizer Gefängnissen wie Anfang dieses Jahres. Insgesamt wurden im vergangenen Jahr fast 112.000 Verurteilungen von Erwachsenen ins Strafregister eingetragen, wie das Bundesamt für Statistik mitteilt. Mehr als die Hälfte davon betraf Delikte gegen das Straßenverkehrsgesetz. Die hohe Zahl an Inhaftierten führt zu einer schweizweiten Belegungsrate von 97% in den Gefängnissen.
7: Wetter. Es ist stark bewölkt und es regnet zum Teil kräftig in der Nacht auf morgen. Die Temperaturen gehen auf 5 Grad. Gegen Dienstag morgen sinkt die Schneefallgrenze auf eine Höhe zwischen 800 und 1000 Meter. Entsprechend gibt es bis zum Vormittag in noch nasse Phasen, dann trocknet es ab. Der restliche Dienstag haben wir eine Sonnenwolkenmischung bei wackeren 13 Grad.
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2: Diese Themen haben heute Schlagzeilen gemacht. Guten Abend.
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3: Kantone, Gemeinden und Städte kämpfen gemeinsam gegen die 10 Millionen Schweiz-Initiative der SVP. Die Initiative verlangt, die ständige Wohnbevölkerung zu begrenzen. Das würde allerdings mehr Probleme schaffen als lösen, sagt der Aargauer Regierungsrat Markus Diet, der die Konferenz der Kantonsregierungen präsidiert.
4: Die Initiative setzt Arbeitsplätze, Steuereinnahmen und letztlich unseren Wohlstand aufs Spiel.
3: Man nehme die Sorgen über die Zuwanderung ernst, so Diet. Kantone, Städte und Gemeinden hätten dafür aber bereits genug Möglichkeiten.
2: Der Bund will die Ausbreitung des Japankäfers stoppen. Wer aus einem befallenen Gebiet wie dem Tessin ausreist, soll Gepäck und Auto kontrollieren. Die Käfer ließen sich anhand eines typischen Merkmals eindeutig identifizieren, erklärt Andreas von Felten vom Bundesamt für Landwirtschaft.
5: Sie haben auf der Seite so 5 weisse Haarbüschel und am Hinterkörper haben sie 2 etwas grössere Haarbüschel. Mit denen kann man sie relativ gut identifizieren.
2: Wer einen Japankäfer findet, soll diesen einfangen und umgehend dem kantonalen Pflanzenschutzdienst melden. Eine wegen eines Impfskandals im Kanton Schwyz sanktionierte Ärztin praktiziert laut Blick unter anderem Namen weiter in Biel. Eine Pflegefachfrau habe beim Berner Gesundheitsdepartement Beschwerde wegen medizinischer Inkompetenz eingereicht. Laut den Behörden werden die Hinweise geprüft. Die Ärztin habe sich auf Anfrage von Blick nicht äußern wollen und rechtliche Schritte angedroht. 2021 hatte sie abgelaufene Corona-Impfstoffe verabreicht und erhielt später Berufsverbot im Kanton Schwyz.
6: Mit einer rund 2-stündigen Eröffnungszeremonie ist gestern Abend in Wien der 70. Eurovision Song Contest gestartet. Künstlerinnen und Künstler aus 35 Ländern schritten über einen 200 Meter langen türkisfarbenen Teppich vom Burgtheater zum Rathaus. Die Schweiz wird von der Turnerin Veronika Fusaro vertreten. Sie wird am Donnerstag im zweiten Halbfinale ins Rennen steigen. Heute ist der Swiss Overshoot Day. Ab heute hat die Schweiz ihre eigenen natürlichen Ressourcen für das laufende Jahr aufgebraucht. Stefanie Wies.
7: Würde die ganze Welt so leben wie wir in der Schweiz, bräuchten wir fast 3 Erden. Die Schweiz hat ihre eigenen natürlichen Ressourcen schon rund 2 Monate vor dem globalen Overshoot Day aufgebraucht. Das liegt unter anderem an unserem hohen Konsum. Wir fliegen viel, fahren viel Auto, verschwenden zu viel Lebensmittel und kaufen immer mehr Fast Fashion.
8: Wetter. Es ist nach wie vor regnerisch und oberhalb von 800 bis 1000 Meter kann so Schneeflocken geben. Die Temperaturen in den tieferen Lagen liegen bei 5 Grad. Bis in Vormittag hinein bleibt es noch trüb und dann trocknet es ab und es gibt die Sonnenwolkenmischung bei 13 Grad. Auch am Mittwoch haben wir darauf Sonnen und Wolken. Es wird mit 15 Grad ein Spürchen milder.